0: weiterlaufen. Lehnt es ab, drohen sofortige Zahlungsunfähigkeit und der Verlust von rund 12.000 Arbeitsplätzen. Im Landkreis Dachau sind vier junge Männer mit einem nicht zugelassenen Schrottauto mit bis zu 100 km/h durch Pfaffenhofen an der Glonn und über ein Feld gerast. Und man muss wirklich Schrottauto sagen. Die Frontstange ist dabei abgerissen, das Lenkrad war angesägt. Die Polizei hat den Wagen gestoppt. Er war ohne Kennzeichen und Versicherung. Der Führerschein des 21-jährigen Fahrers wurde beschlagnahmt. Heute Nacht vor allem in Südbayern Schauer und einzelne Gewitter bei Werten zwischen 5 und 12 Grad. Im Lauf des Morgens lässt der Regen im Süden nach. Nördlich der Donau kommt später dann auch die Sonne durch.
1: Hallo, hier ist Anja aus der Alpenwelle Verkehrsredaktion. Für alle, die jetzt unterwegs sind, die Straßen sind frei. Die Alpenwelle wünscht gute Fahrt.
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1: Ich bin Stefan Mack. Jürgen Klopp hat mit der deutschen Fußballnationalmannschaft heute nicht in die Erfolgsspur gefunden. Eine Woche nach dem 0:1 in Augsburg gegen Griechenland reichte es im Rückspiel in Thessaloniki nur zu einem torlosen Unentschieden. Klopp zeigte sich danach bei RTL trotzdem zufrieden.
2: Ich bin sehr, sehr, sehr angetan von der Mannschaft, von der Art und Weise, wie wir es gemacht haben. Und hat mich tendenziell eher überrascht, als dass ich jetzt hier enttäuscht stehen würde.
1: In 4 Spielen unter Klopp gab es in der Nations League damit 5 Punkte. Bundeskanzler Merz hat bei einem Besuch in Kiew der Ukraine weitere Unterstützung zugesichert und Russland aufgefordert, den Krieg zu beenden. Trotz Drohungen aus Moskau reiste Merz mit einer großen Regierungs- und Wirtschaftsdelegation an und kündigte umfangreiche Hilfe an. Tausende Abfangdrohnen, Investitionen in weitreichende Waffen sowie zusätzliche Mittel für zerstörte Kraftwerke. Die Unterstützung für die Ukraine sei auch im deutschen Eigeninteresse, so Merz. Die Präsidentenwahl in Brasilien wird sich in einer Stichwahl zwischen dem linken Amtsinhaber Lula da Silva und dem rechten Senator Bolsonaro entscheiden. Nach Auszählung von 97% der Stimmen kam Lula laut vorläufigen Angaben der Wahlbehörde auf rund 44,6%, sein rechter Rivale auf 47,4%. Beide verfehlten damit die erforderliche absolute Mehrheit. Am Flughafen in Nürnberg starten und landen ab heute Kampfjets. Die Bundeswehr übt damit die Verlegung von Flugzeugen aus dem Fliegerhorst

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1: Ich bin Stefan Mack. Keine Tore in Thessaloniki. Die Fußballnationalmannschaften von Griechenland und Deutschland haben sich am Abend 0:0 unentschieden getrennt. Deutschland erzielte zwar in der ersten Hälfte ein Tor, das wurde aber wegen Handspiels vom Videoschiri aberkannt. Ansonsten war Deutschland überlegen, konnte das aber nicht in Tore umsetzen. Bundestrainer Klopp war trotzdem zufrieden.
2: Die Jungs haben ein unglaubliches Fußballspiel gemacht, das in allen Bereichen top war, so richtig top, außer dass wir unsere Chance keine Tore gemacht haben.
1: In 4 Spielen unter Klopp holte das Team damit 5 Punkte. Und plötzlich steckte Bauschaum im Auspuff von hunderten Autos. Wegen einer solchen Angriffsreihe in 4 Bundesländern stehen ab heute in Ulm 3 junge Männer und eine Frau vor Gericht. Hinter der Sachbeschädigung steckt aus Sicht der Ermittler ein Versuch der Einflussnahme auf die letzte Bundestagswahl. Ursula Winkler berichtet.
3: Hunderte Autos in Baden-Württemberg, Bayern, Berlin und Brandenburg hatten vor der letzten Bundestagswahl plötzlich verstopfte Auspuffanlagen. Erst hatten Ermittler Klimaaktivisten im Visier, aber inzwischen geht die Anklage davon aus, dass die 4 als Wegwerfagenten angestiftet wurden, um das Wahlverhalten zu beeinflussen. Einer der Angeklagten soll gestanden haben, der Drahtzieher lebe in Russland.
1: Fast die Hälfte der Deutschen hält Angela Merkel für besser geeignet, die aktuellen Probleme zu lösen, als den heutigen Bundeskanzler Merz. In einer YouGov-Umfrage sagten 48%, Merkel wäre besser. 29% sehen sie gleich gut oder schlecht. Nur 8% halten sie für weniger geeignet. Der Rest ist unschlüssig. Besucherrekord auf dem Münchner Oktoberfest. 7,4 Millionen Menschen waren in diesem Jahr auf der Wiesn, so viele wie noch nie. Der bisherige Besucherrekord von 2023 ist geknackt. Damals sind 7,2 Millionen Menschen da gewesen, diesmal waren es 200.000 mehr. Getrunken wurden 6,7 Millionen Maß Bier. Auch beim Essen gibt es ein ordentliches Plus. Vor allem das klassische Grillhändl ist wieder im Aufwind. Im Oberallgäu startet die neue Woche mit Schauern und Gewittern. Im Rest Bayerns setzt sich im Laufe des Morgens mehr und mehr die Sonne durch. Aktuell zwischen 7 und 13 Grad, später sind bis zu 23.

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1: Ich bin Stefan Mack. Guten Morgen. Die deutsche Fußballnationalmannschaft und Griechenland haben sich am Abend ein torloses Unentschieden geliefert. Deutschland war im Rückspiel zwar überlegen, schaffte es aber nicht, ein Tor zu erzielen. Eines wurde wegen Handspiels aberkannt. Die Bilanz von Neutrainer Jürgen Klopp, 5 Punkte aus 4 Spielen. Bei RTL zog er Bilanz.
2: Wir wollen ja was verändern, wir wollen was anschieben und das habe ich auf jeden Fall gesehen. Und das wird die Basis sein und jeder, der bereit ist, diese Art Fußball zu spielen, ist die Tür sperrangelweit offen.
1: Bundeskanzler Merz hat bei einem Besuch in Kiew der Ukraine weitere Unterstützung zugesichert und Russland aufgefordert, den Krieg zu beenden. Trotz Drohungen aus Moskau reiste Merz mit einer großen Regierungs- und Wirtschaftsdelegation an und kündigte umfangreiche Hilfe an. Tausende Abfangdrohnen, Investitionen in weitreichende Waffen sowie zusätzliche Mittel für zerstörte Kraftwerke. Die Unterstützung für die Ukraine sei auch im deutschen Eigeninteresse, so Merz. Die Präsidentenwahl in Brasilien wird sich in einer Stichwahl zwischen dem linken Amtsinhaber Lula da Silva und dem rechten Senator Bolsonaro entscheiden. Nach Auszählung von 97% der Stimmen kam Lula laut vorläufigen Angaben der Wahlbehörde auf rund 44,6%, sein rechter Rivale auf 47,4%. Beide verfehlten damit die erforderliche absolute Mehrheit. Am Flughafen in Nürnberg starten und landen ab heute Kampfjets. Die Bundeswehr übt damit die Verlegung von Flugzeugen aus dem Fliegerhorst in Neuburg an der Donau. Der Grund: im Verteidigungsfall wäre es für Angreifer ein willkommenes Ziel, wenn alle Flugzeuge an einem Ort zusammengezogen wären. Die Übung in Nürnberg geht bis Freitag. Im Oberallgäu startet die neue Woche mit Schauern und Gewittern. Im Rest Bayern setzt sich im Laufe des Morgens mehr und mehr die Sonne durch. Aktuell zwischen 7 und 13 Grad, später sind bis zu 23 Grad drin.
3: Guten Morgen, hier ist Ernst aus der Alpenwelle Verkehrsredaktion. Wir haben keine Staumeldungen für dich, die Verkehrslage ist entspannt. Die Alpenwelle wünscht gute Fahrt.
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1: Sie entdecken etwas vollkommen Neues. Machen Sie sich aber auch mit den neuen Spielregeln vertraut.
0: Stier.
1: Sie sind momentan sehr verbissen. Sie sollten merken, wenn ein Weg nicht mehr weiterführt.
2: Zwilling.
1: Andere zeigen jetzt mehr Aktivität. Das sollte Sie anspornen und nicht deprimieren.
0: Krebs.
1: Es wäre wichtig, dass Sie zuhören. Sie dürfen sich nicht den klugen Hinweisen des Partners verschließen.
2: Löwe.
1: Sie haben es nicht nötig, so viel Wind zu machen. Man kennt schließlich Ihre Qualitäten.
0: Jungfrau.
1: Jemand durchkreuzt Ihre Pläne. Das ist kein Grund, die ganze Sache sausen zu lassen.
2: Waage.
1: Sie erwarten zu viel von sich. Niemand wird es als aufdringlich empfinden, wenn Sie um Hilfe bitten.
0: Skorpion.
1: Heute bekommen Sie das Vertrauen, nach dem Sie gesucht haben. Zeigen Sie, was Sie können.
2: Schütze.
1: Sie gewinnen mehr Respekt, wenn Sie sich tolerant zeigen. Sie erleben, dass der Widerstand der Gegenseite schmilzt.
0: Steinbock.
1: Bei Ihnen erledigt sich jetzt vieles von selbst. Nervosität kann dabei nur schädlich sein.
2: Wassermann.
1: Man bietet Ihnen Hilfe an. Bevor Sie diese annehmen, sollten Sie wissen, was Sie überhaupt wollen.
0: Fische.
1: Gewissen Gerüchten sollten Sie keinen Glauben schenken. Versuchen Sie, den Verursacher zu finden.
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2: Ich bin Dominik Schweiger. Guten Morgen. Die neue E-Auto-Prämie ist aus Sicht der Bundesregierung gut angelaufen. Nach Angaben von Bundesumweltminister Schneider wurden seit Mai bereits 100.000 Anträge ausgezahlt. Besonders profitieren demnach Haushalte mit kleinerem und mittlerem Einkommen. Je nach Fahrzeug und Einkommenslage gibt es einen staatlichen Zuschuss von bis zu 6.000 Euro. Das Münchner Oktoberfest hat in diesem Jahr einen neuen Besucherrekord aufgestellt. 7,4 Millionen kamen dieses Jahr auf die Wiesn, so viele wie noch nie. Es wurden rund 6,7 Millionen Maß Bier getrunken, etwas mehr als im Vorjahr und auch gegessen wurde mehr. Überschattet wurde das Fest aber von mehreren Unglücksfällen. Ein Mitarbeiter einer Schiffschaukel wurde am letzten Wiesentag lebensgefährlich verletzt. Ein Sicherheitsmann an einem Freefall Tower starb nach einem Arbeitsunfall. Fast die Hälfte der Menschen in Deutschland hält Angela Merkel für besser geeignet, die aktuellen Probleme zu lösen, als den heutigen Bundeskanzler Merz. In einer YouGov-Umfrage haben 48% gesagt, Merkel wäre besser. 29% sehen sie gleich gut oder schlecht, nur 8% halten sie für weniger geeignet. Der Rest ist sich nicht ganz sicher. Jürgen Klopp hat mit der deutschen Fußballnationalmannschaft am Abend nicht die Erfolgsspur gefunden. Eine Woche nach dem 0:1 in Augsburg gegen Griechenland reichte es im Rückspiel in Thessaloniki nur zu einem torlosen Unentschieden. In 4 Spielen unter Klopp gab es in der Nations League damit 5 Punkte.
3: Ja, das dürfen wir jetzt auch nicht zu hoch bewerten. Hat er schon gut gemacht, der Klopp, was er so in diesen paar Tagen eintrainiert hat. Schauen wir aufs Alpenwelle-Wetter heute Morgen, weil wir starten schon ein bisschen herbstlich eklig rein in die neue Woche. Vor allem westlich der Isar sind Schauer und einzelne Gewitter unterwegs. Tagsüber, da sollen die sich langsam in die Berge zurückziehen und auch nachlassen. Und im Laufe des Nachmittags, da kommt dann von München her immer mehr die Sonne raus. Temperaturen heute 17 bis 20 Grad, je nachdem wie lang dann auch wirklich heute die Sonne scheint. Schauen wir auf die kommenden Tage, morgen und am Mittwoch, da erwarten uns sonniges und warmes Herbstwetter. Wir starten aber trotzdem neblig rein, so wie es typisch ist für den Herbst. Donnerstag, da haben wir Regen, am Freitag haben wir einen Mix aus Wolken und der Sonne. Temperaturen, die gehen aber ein bisschen zurück, so unter 15 Grad ungefähr.
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3: Der Alpenwelle Verkehrsservice um kurz nach 6. Wir schauen auf die Straßen im Alpenwelle-Land. Ihr kommt gut durch. Blitzarmer trotzdem, die schlafen natürlich nie, auch nicht am Montag in Irschenberg. Auf der Miesbacher Straße steht einer, genauso in Miesbach selbst. Auf der Bayerisch-Zeller Straße wird geblitzt. Sauerlach, Münchner Straße. Dann haben wir noch einen Blitzer in Dürnhaar bei Ain gegenüber vom Wirtshaus. In Grünwald steht der Blitzer und zwar auf der Kaiser-Ludwig-Straße. Da steht er in der 30er-Zone. Es wird geblitzt in Bad Hölz am Lettenholz, auch hier in der 30er-Zone. Dann steht noch einer in Fleck bei Lengries, ganz normal und typisch am Pumpenheisel in Straßlach, Grünwalder Straße. Dann haben wir noch einen in Deutenhausen in Garmisch-Partenkirchen, Richtung Garmisch-Partenkirchen. Und in Berg am Starnberger See steht noch ein Blitzer in der Seeshaupter Straße. Habt ihr noch was? Staus, Blitzer, andere Meldungen?

Starten rein mit einfach mehr Musik. Wir haben die Glass Animals am Start, Heat Waves. Davor Sunrise Avenue und Damn Silence. Und wir gehen rein mit einer ganz, ganz neuen Nummer zum Start in die neue Woche. Martin Garrix und Ed Sheeran, 6:04 Repeated. Schön, dass ihr dabei seid.

0: gut reinstarten. Mit ganz viel Entspannung und ein bisschen Energie. Von den Glass Animals, Heatwaves, 6:15. Guten Morgen.
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0: Geht schon wieder los, oder? Die Tölzer Löwen mitten in der Saison und da läuft's ja aktuell richtig, richtig gut. Und auch die Bayernliga geht los. Alles Weitere gibt's natürlich immer hier bei uns auf eurer Alpenwelle von unserem Alpenwelle-Sportreporter Thomas Spiesel.
2: Mit einem 5:2 Derby-Sieg beim SC Rissersee sind die Tölzer Löwen in der Oberliga Süd ins letzte Wochenende gestartet. Nach dem ersten Drittel führte der ECT mit 1:0 und zog dann im sehr überlegen geführten zweiten Durchgang auf 4:0 davon. Am Ende wurde es fast noch einmal spannend, doch die Tölzer nahmen letztlich absolut verdiente 3 Punkte mit nach Hause. Die Tore für die Gäste schossen zweimal Topi Piponen, Julian Lautenschlager, Nikolas Sauer und Toms Prokopovic. Am Sonntag empfingen die Tölzer dann den EV Füssen in der heimischen Hackabschor Arena. Die Hausherren setzten sich vor 1487 Zuschauern nach Toren von Michael Kärinen und Julian Lautenschlager knapp mit 2:1 durch und machten damit das 6-Punkte-Wochenende und die Tabellenführung in der Oberliga Süd perfekt. In der Bayernliga sind der TV Miesbach und die River Reds Geretsried am Sonntag ebenfalls in die neue Saison gestartet. Die Miesbacher lieferten beim EHC Klostersee ein starkes erstes Drittel ab und gingen durch den Treffer von Thomas Merz verdient in Führung. Dann fanden die TV Gregs aber überhaupt nicht mehr ins Spiel und verloren das Derby am Ende leistungsgerecht mit 5:1. Immerhin einen Punkt sicherten sich die River Reds gegen den EHC Königsbrunn. Dank der Tore von Xaver Hochstrasser, Max Hüsken, Gunnar Skorkovs und Luis Huber stand es nach 40 Minuten 4:4. In der Overtime trafen die Gäste dann zum 4:5 Endstand und nahmen den Zusatzpunkt mit. Für Radio Alpenwelle, Thomas Spiesel.
0: Und weil es bei den Tölzer Löwen gerade so gut läuft, gehen wir gleich in die Kabine. Die Meinung nach dem Spiel.
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0: 6.25 Uhr, bisschen Klassiker. Am Morgen schadet nie die Beatles. We can work it out. Gleich noch Michael Jackson für euch am Start. Davor schauen wir noch mal kurz auf die Tölzer Löwen. Ja, wir gehen live in die Kabine sozusagen nach dem Spiel gestern am Sonntag.
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2: Servus, da ist der Jannik Wenzel. Spieler von den Tölzer Löwen. Wir haben 2-1 gegen Füssen gewonnen. Gut, Füssen ist in Führung gegangen, konnten hier 5-3 gut nutzen. Das war so ein bisschen unser Aufwachmoment. Und die standen strukturiert gut, das wussten wir vorm Spiel. Dann haben wir den Ausgleich gemacht gleich im zweiten Drittel durch unser Powerplay, was auch gut war. Und dann haben wir das am Ende dann verdient 2-1 gewonnen, würde ich sagen. Am Ende nochmal so leicht spannend gemacht, aber das ist kein schlechter Gegner. Die haben gute Spieler drin, gute Offensivspieler drin. Wir haben 6 Punkte am Wochenende geholt. Was will man mehr? Jetzt schauen wir, dass wir nächste Woche Topspiel gegen Deckendorf noch einen drauflegen und dann schaut's gut aus. Ciao.
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0: Tanzen am Morgen vertreibt Kummer und Sorgen. Geht nicht anders, wenn der King of Pop kommt. Michael Jackson, Beat It. Genau, 6.30 Uhr, 6:30.
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2: Mit Herbert Wieting. Das neue Haus A des Landratsamtes Miesbach öffnet am Dienstag seine Türen. Rund 250 Mitarbeiter sind bereits eingezogen. Bürgerinnen und Bürger können dort künftig verschiedene Anliegen zentral erledigen. Zum Beispiel die Kfz-Zulassung oder Angelegenheiten rund um Ausländer und Asylfragen. Im Erdgeschoss gibt es außerdem einen Infopoint, einen Wartebereich und ein Bistro. Am 13. November wird das neue Gebäude bei der Langen Nacht für Besucher geöffnet. Im Landkreis Bad Tölz-Wolfratshausen werden am Freitag 16 Naturgärten ausgezeichnet. Insgesamt sind inzwischen 57 Gärten zertifiziert. Ausgezeichnet werden Gärten, die besonders naturnah und ökologisch bewirtschaftet werden. Und zum heutigen Weltlehrertag geht es auch um die Frage, wie Schüler heute am besten lernen. Der Bayerische Philologenverband betont, selbstorganisiertes Lernen kann funktionieren. Die Lehrkraft bleibt dabei aber entscheidend. Gerade beim Aufbau von Wissen und Lernstrategien brauche es Anleitung. Der Verband bedankt sich bei allen Lehrkräften in der Region.
0: Und auch wir bedanken uns bei allen Lehrkräften in der Region, auch bei meinen Lehrern. Ihr wart alle wahnsinnig gut. Schau mal aufs Alpenwelle-Wetter heute Morgen. Da ist es ein bisschen eklig. Es ist so ein typischer Herbstmorgen. Viel Regen, vereinzelt sind Gewitter unterwegs, vor allem westlich der Isar. Tagsüber, da ziehen sich aber die Schauer Gott sei Dank in die Berge zurück. Sie lassen so ein bisschen nach und dann kommt im Laufe des Nachmittags von München her auch einmal die Sonne raus. Temperaturen heute 17 bis 20 Grad, je nachdem, wie lange dann heute auch wirklich die Sonne scheint. Bei euch in Geisach aktuell 12 Grad, Irschenberg 13 Grad und auch 13 Grad messen wir bei euch in Valley. Schau mal auf die kommenden Tage, morgen und am Mittwoch, da starten wir neblig rein in den Tag. Es ist auch so typisch für den Herbst, aber dann haben wir sonnig, warmes Herbstwetter. Am Donnerstag soll es ein bisschen regnen und Freitag haben wir so einen Mix aus beiden. Temperaturen gehen aber zurück, also ungefähr bei 15 Grad.
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0: Der Alpenwelle Verkehrsservice um kurz nach 6:30. Vorsicht auf der A8 Salzburg in Richtung München. Ein LKW ist liegen geblieben zwischen Irschenberg und Weyern. Dem hat es wahrscheinlich einen Reifen zerrissen. Mittlerweile ist er aber auf der Standspur. Hier staut sich's trotzdem ganz leicht. Fahrt bitte ganz besonders vorsichtig dran vorbei. Kann sein, dass er noch mit einem Teil von seinem LKW so ein bisschen auf die rechte Spur ragt. Also hier bitte ganz besonders vorsichtig fahren. Geblitzt wird auch bei uns im Alpenwelle-Land. In Irschenberg steht einer auf der Miesbacher Straße. Auf der Bayerisch-Zeller Straße wird geblitzt. In Miesbach selbst. Sauerlach, Münchner Straße. In Dürnha bei Eigenstehens gegenüber vom Wirtshaus. Genauso in Grünwald auf der Kaiser-Ludwig-Straße in der 30er-Zone. In Bad Tölz wird geblitzt. Am Lettenholz, auch hier 30er-Zone. In Fleck bei Lengries, da haben sie auch einen aufgebaut, am Pumpenheisel. Genauso auf der Grünwalder Straße in Straßlach. In Garmisch, St. Martin-Straße und in Berg am Starnberger See, da stehen sie auf der Seeshaupter Straße. Schaus, Blitzer, immer gerne melden, eine WhatsApp schreiben, 08041 799 und 4x4. Ich wünsche euch eine gute Fahrt, heute vielleicht ein bisschen langsamer fahren, weil es ja regnet und dann mit dem Laub noch auf der Straße, nicht übertreiben.
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0: Mit mir, Thomas Wiegele. Wir starten gut rein in die neue Woche mit Shakira.
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0: Davor noch eine aktuelle Nummer zum Wachwerden. Das geht ganz easy mit den Imagine Dragons. Habt einen schönen Start in den Montag. Savage Garden. Es gab mal so eine Phase ganz am Anfang, als ich hier im Radio angefangen habe, vor 2-3 Jahren, da habe ich immer gesagt, Savage Garden. Savage Garden natürlich. Animal Song, gut reinstarten, 6:35 Uhr.

0: 6.45 Uhr hier die Alpenwelle Morning Show.
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0: Die Bezirksliga-Saison, die Kreisliga-Saison, die Kreisklassensaison. Ja, der Lokalsport im Fußball, der läuft brutal an. Alles mehr dazu von unserem Alpenwelle-Sportreporter Thomas Spiesel.
2: In der Bayernliga Süd musste sich der TuS Geretsried am vergangenen Wochenende dem SV Kirch an Schöring mit 1:2 geschlagen geben. Nach einer torlosen ersten Halbzeit gingen die Gäste in Führung, ehe Anastasios Karpuzidis für den TuS ausglich. Der Siegtreffer der Gäste fiel erst in der Nachspielzeit. Mit 11 Punkten rutschten die Geretsrieder in der Tabelle auf den vorletzten Platz ab. Den zweiten Sieg in Folge feierte in der Bezirksliga Ost der SV Miesbach. Die Kreisstädter setzten sich dank des goldenen Treffers von Benedikt Gerr nach 68 Minuten gegen den direkten Konkurrenten vom TuS Brien mit 1:0 durch und verließen damit die Abstiegszone. Immerhin einen Zähler konnte der TuS Holzkirchen beim SV Aschau am Inn mitnehmen. Die Hausherren gingen nach einer Viertelstunde in Führung. Jordi Wutstra glich in der Schlussphase für das Team aus der Marktgemeinde aus. Der TuS ist mit 17 Punkten aktuell Sechster. In der Kreisliga 1 siegte der FC Real Greuth nach Toren von Marinus Höss, Lukas Frank, Moritz Mack und Ludwig Hofbauer mit 4:1 gegen die SG Eigen-Helfendorf. Der Lenkrieser SC besiegte die DOK Waldram mit 2:1. Die Tore schossen dabei Michael Gerg und Martin Wasensteiner. Der TSV Otterfing war spielfrei und empfängt am Mittwoch den Lenkrieser SC. Abschließend noch die Ergebnisse aus der Kreisklasse. Brunthal gegen Bad Tölz 1:1, Haussam gegen Sauerlach 2:0, Grünwald 2 gegen Weyern 4:0, Geretsried gegen Schäftlern-Weierbrunn 1:1, Geistach-Wackersberg gegen Rottach 0:3 und Fischbachau gegen Ascholding-Tanning 1:2. Für Radio Alpenwelle, Thomas Spiesel.
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0: reinstarten. Montagmorgen, 6.50 Uhr. Die Dire Straits hier auf der Alpenwelle.
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2: Ich bin Dominik Schweiger. Guten Morgen. Der Führerschein soll günstiger werden. Dazu plant die Bundesregierung ja eine Reform, die dann ab dem kommenden Jahr gelten soll. Heute gibt's dazu eine Anhörung im Verkehrsausschuss des Bundestags. Fahrlehrerverbände halten nicht so viel von der Reform. Mehr von Jan-Henner Reitze.
3: Theoriestunden auch online statt in Präsenz, Autofahren üben mit den Eltern oder im Simulator statt mit einem Fahrlehrer. Die Bundesvereinigung der Fahrlehrerverbände fürchtet um die Verkehrssicherheit und fordert, die Ausbildungsqualität müsse trotz Reform mindestens erhalten bleiben. Auch eine offizielle Datenbank, in der Fahrschulen ihre Preise und Erfolgsquote angeben müssen, lehnen die Fahrlehrerverbände ab.
2: Seit Mai gibt's ja die neue E-Auto-Prämie. Aus Sicht der Bundesregierung ist die bisher ein Erfolg. Gut 100.000 Anträge sind laut Umweltminister Schneider bisher bearbeitet und ausgezahlt worden. Das hat er der Bild gesagt. Das Geld komme Menschen zugute, die vorher nicht einmal dran gedacht hätten, sich ein E-Auto zu kaufen. Je nach Einkommen gibt's bis zu 6.000 Euro Förderung vom Staat. Das Münchner Oktoberfest hat mit 7,4 Millionen Gästen einen neuen Besucherrekord aufgestellt. Ausgeschenkt wurden 6,7 Millionen Maß Bier. Auch beim Essen melden die Wirte ein Plus. Überschattet wurde die Wiesn von mehreren schweren Unfällen. Ein Mitarbeiter des Freefall Towers starb. Am letzten Wiesentag wurde ein Beschäftigter einer Schiffschaukel schwer verletzt. Die deutsche Fußballnationalmannschaft muss weiter um den Einzug ins Viertelfinale der Nations League bangen. Das Team von Bundestrainer Jürgen Klopp kam in Griechenland nicht über ein 0:0 hinaus und bleibt in der Tabelle auf Platz 3. Im November folgen die entscheidenden Spiele in Serbien und gegen Tabellenführer Niederlande.
4: Das Ding ist, man darf nicht immer auf die Ergebnisse schauen. Vor allem nicht, also muss man schon im Fußball, aber in der Nations League. Da ist es ja eher wichtig, was Klopp mit dem Team macht. Und ich finde, dass es schon ziemlich gut läuft. Schau mal aufs Alpenwelle-Wetter. Heute Morgen sind noch so ein paar Schauer unterwegs. Es windet auch ein bisschen. Es ist so ein typischer Herbstmorgen, wie man ihn sich eigentlich fast vorstellt. Tagsüber, da ziehen sich dann die Schauer Gott sei Dank in Richtung Berge zurück. Die lassen nach und im Laufe des Nachmittags kommt auch von München her immer mehr die Sonne raus. Freuen wir uns sehr. Temperaturen heute 17 bis 20 Grad, je nachdem, wie lange auch wirklich die Sonne scheint. Die weiteren Aussichten morgen und am Mittwoch starten wir mit Nebel rein in den Tag, ansonsten sonnig warmes Herbstwetter ist für uns da. Am Donnerstag soll es regnen, am Freitag bleibt es dann wechselhaft, also Mix aus Wolken und Sonne. Temperaturen, die gehen aber zurück, also bis auf unter 15 Grad.
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4: Der Alpenwelle Verkehrsservice um kurz nach 7. Vorsicht auf der A8 Salzburg in Richtung München. Zwischen dem Rastplatz Wilperding und Irschenberg ist ein Auto liegen geblieben. Das kommt hier nicht mehr weiter und steht mitten auf der Straße. Personen sind ausgestiegen, stehen jetzt auch auf der Fahrbahn. Also fahrt bitte besonders vorsichtig. Es staut sich jetzt auch schon ein bisschen zurück. Also wirklich fast bis nach Bad Aibling. Hier ungefähr 4 Kilometer, 15 Minuten, die ihr länger braucht. Geblitzt wird auch im Alpenwelle-Land. In Irschenberg steht einer auf der Miesbacher Straße. In Miesbach selbst wird geblitzt, und zwar auf der Bayerisch-Zeller Straße. Genauso in Sauerlach, Münchner Straße. In Dürnha steht der Blitzer bei Ein gegenüber vom Wirtshaus. In Grünwald, Kaiser-Ludwig-Straße, 30er-Zone. Einen ganz frischen Blitzer haben wir gerade gemeldet bekommen vom Miki, und zwar in Eurasburg am Kindergarten. Miki, danke dir fürs Melden. In Flick bei Lengries wird geblitzt, am Pumpenheisel. In Bad Tölz, am Lettenholz, 30er-Zone, Vorsicht, in

ihr seid an diesem Montag doch auch mit am Start. Wecker aus, anziehen, irgendwas essen, dann sucht man einen Schlüssel und auf einmal geht's ganz schnell. Kommt gut rein in die Woche mit uns und einfach mehr Musik. Wir haben Fra Lippo Lippi am Start, Shouldn't Have to Be Like That, da vorne aktuelle Nummer von Kato und John, Turn the Lights Off, und wirklich ganz entspannt. Gar nicht stressen lassen. Mit Rihanna, California King Bad. Ruhig noch einmal strecken, einmal recken und Kaffee trinken. Morgen. 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

0: ganz entspannt reinstarten in diesen Montagmorgen. Autos fahren in Richtung Arbeit, das Frühstück schmeckt wunderbar und irgendwer ist gerade schon der Erste in seiner Firma. 7:15, hier die Alpenwelle Morning Show. 16 Goldmedaillen bei den Paralympics im Skisport. Wir von der Alpenwelle, wir haben uns mit Sportlegende Gerd Schönfelder getroffen. Der hat damals einen schweren Schicksalsschlag erleiden müssen. Mit 19 Jahren hat er seinen rechten Arm und 4 Finger von seiner linken Hand verloren bei einem Zugunglück. Aber anstatt aufzugeben, alles hinzuschmeißen, hat er weitergemacht und sich zurück ins Leben gekämpft. Aber nicht nur bei alltäglichen Aufgaben, nee. Der Gerd ist eine richtige Maschine. Der hat nämlich wieder angefangen mit dem Skifahren und wurde der erfolgreichste deutsche Paralympics-Athlet. Ohne das richtige Umfeld wäre aber Gerd Schönfelder nicht da, wo er heute ist. Hat er uns sogar selbst gesagt.
1: Das muss man natürlich auch pflegen und aufbauen. Also das ist halt einfach eine wichtige Sache. Es ist wie überall im Leben, alleine kommt man nicht vorwärts. Man braucht immer ein gutes Team um einen rum, das einen Rückhalt gibt, das einen Sicherheit gibt, das einem vertraut. Da muss ich sagen, da bin ich in einem guten Umfeld aufgewachsen. Da wird das großgeschrieben, Familie und Freundschaft.
0: Und genauso wichtig ist auch der Sport für ihn.
1: Sport verbindet einfach so gewaltig und da kann man nur sagen, ausprobieren, machen. Und wenn das nicht funktioniert, das nächste ausprobieren. Und irgendwann wird man was finden. Jeder, da bin ich mir hundertprozentig sicher. Und dann ist es einfach sowas Positives für Körper und Geist. Und vor allem, ich habe es nach meinem Handicap oder nach meinem Unfall mit meinem Handicap einfach gemerkt, wenn der restliche Körper, der noch da ist, und mir fehlt jetzt ein kompletter Arm, wenn man den pflegt und wenn das fit ist, dann kompensiert man so viel.
0: Was ein Mindset, oder? Brutal. Gerd Schönfelder, er liebt sein ganzes Leben schon den Sport. Den Leistungssport hat er 2011 aber dann aufgehört.
1: Und bei mir war dann das Alter entsprechend, ich habe 2 Kinder gehabt, dann, das ist dann eigentlich so fast schon natürliches Ende gewesen, weil man sagt, ich habe alles erreicht. Die Motivation für Neues war da, aber fürs Alte irgendwo zu wenig Motivation. Also irgendwo ist dann einfach der Punkt da gewesen. Ich habe es nie bereut, dass ich gesagt habe, jetzt reicht's, ist alles gut. Ich bin 35 Jahre in meinem Leben Skirennen gefahren. Dann muss man das auch nicht mehr haben. Also man sagt ja so schön, alles hat seine Zeit.
0: Ja, Wahnsinn. Paralympics-Legende Gerd Schönfelder. Ja, trotz seines Schicksalsschlags hat er sich wieder zurück ins Leben gekämpft. Insgesamt 22 Medaillen gewonnen, davon 16 goldene. Das ist so Wahnsinn, oder? Heute nicht nur der erfolgreichste deutsche Paralympics-Athlet oder einer der erfolgreichsten, nee, sondern als Inspiration für ganz, ganz viele Menschen, die körperliche oder mentale Probleme haben. Wunderbar. Gut reinstarten in diesen Montag mit uns.

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7.26 Uhr. Kommt gut mit uns in den Tag mit der Alpenwelle Morning Show. Wie lerne ich eigentlich richtig? Ja, die Frage habe ich mir als Schüler auch ganz, ganz oft gestellt. Und genau diese Frage wird jetzt für die Schülerinnen und Schüler beantwortet. Heute passend zum Weltlehrertag. Mehr dazu gleich vom Herbert in den Alpenwelle Regionalnachrichten. Euer Update am Morgen nach Shania Twain.

0: Shania Twain, 7.30 Uhr, 7:30.
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2: Mit Herbert Wieting. Das neue Haus A des Landratsamtes Miesbach öffnet am Dienstag seine Türen. Rund 250 Mitarbeiter sind bereits eingezogen. Bürgerinnen und Bürger können dort künftig verschiedene Anliegen zentral erledigen, zum Beispiel die Kfz-Zulassung oder Angelegenheiten rund um Ausländer- und Asylfragen. Im Erdgeschoss gibt es außerdem einen Infopoint, einen Wartebereich und ein Bistro. Am 13. November wird das neue Gebäude bei der Langen Nacht für Besucher geöffnet. Im Landkreis Bad Tölz-Wolfratshausen werden am Freitag 16 Naturgärten ausgezeichnet. Insgesamt sind inzwischen 57 Gärten zertifiziert. Ausgezeichnet werden Gärten, die besonders naturnah und ökologisch bewirtschaftet werden. Und zum heutigen Weltlehrertag geht es auch um die Frage, wie Schüler heute am besten lernen. Der Bayerische Philologenverband betont, selbstorganisiertes Lernen kann funktionieren. Die Lehrkraft bleibt dabei aber entscheidend. Gerade beim Aufbau von Wissen und Lernstrategien brauche es Anleitung. Der Verband bedankt sich bei allen Lehrkräften in der Region.
0: Ja, und wir von der Alpenwelle, wir bedanken uns natürlich auch bei allen Lehrkräften. Vor allem ich bedanke mich bei meinen Lehrern. Mei, habt ihr was kurz gemacht? Schau mal aufs Alpenwelle-Wetter heute Morgen. Es sind ein paar Schauer heute unterwegs. Das ist so ein typischer Start in den Herbst, muss man sagen. Also wirklich ganz, ganz typischer Start. Bisschen Regen, bisschen Nebel. Ein bisschen windig ist es auch noch, aber es wird besser, kann ich euch sagen, im Laufe des Tages. Also da kommt dann auch mal die Sonne raus, die Schauer, die lassen dann auch mal ein bisschen nach. Vor allem gegen Nachmittag, so der Höhepunkt bei uns im Alpenwelle-Land. Temperaturen heute ungefähr 17 bis 20 Grad. Da kommt es halt immer drauf an, wie lange dann auch wirklich die Sonne scheint. Aktuell bei euch in Fischbachau 12 Grad, Gmund auch 12 Grad und bei euch auch 12 Grad, messen wir in Schliersee. Wie schaut es die kommenden Tage aus? Ja, die kommenden Tage, da startet es fast genau gleich. Also wir haben einen nebligen Start und dann aber teilweise schönes, sonniges, warmes Herbstwetter am Donnerstag. Da soll es dann regnen bei uns im Alpenwelle-Land. Am Freitag wechselhaft, also Mix aus Wolken und Sonne. Aber die Temperaturen, oh, die gehen runter auf knapp 15 Grad.
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0: Der Alpenwelle Verkehrsservice um kurz nach 7:30. Wir schauen auf die Straßen. Ihr seid unterwegs, der Berthold.
4: Grüß euch, guten Morgen. Kurze Info. Wenn man von Valkirchen kommt Richtung Bayern am Berg auf der Arnhofer Berg, ist momentan gesperrt, Polizei schon vor Ort. Da gibt es Probleme mit dem LKW, deshalb ist die Straße gesperrt. Umleitung über Holzolling, wer nach Bayern möchte.
0: Jawohl, Berthold, danke dir fürs Melden auch. Vielen, vielen Dank für die Umleitung, die du uns gegeben hast. Ein LKW kommt tatsächlich da den Berg nicht hoch. Also plant ihr entweder mehr Zeit ein oder macht es, wie der Berthold gesagt hat, einfach umfahren. Danke fürs Melden. Geblitzt wird auch bei uns im Alpenwelle-Land und zwar in Irschenberg auf der Miesbacher Straße. Die Selina hat einen frischen Blitzer gesehen und zwar steht der in Miesbach am Nordgraben. Auf der Bayerisch-Zeller Straße in Miesbach haben wir auch noch einen stehen. Sauerlach, Münchner Straße, Dürnhaar bei Aing steht da gegenüber vom Wirtshaus. In Grünwald wird geblitzt auf der Kaiser-Ludwig-Straße in der 30er-Zone. Ebenso 30 erlaubt in Bad Tölz am Lettenholz, in Fleck bei Lengries am Pumpenheisel. In Straßlach steht der Grünwalder Straße. Wolfratshausen auf der Königsdorfer Straße gegenüber von der Kinderklinik, in Garmisch-Partenkirchen St. Martin-Straße und in Berg am Starnberger See wird geblitzt auf der Seeshaupter Straße. Habt ihr noch was? Staus, Blitzer, andere Meldungen? Gerne uns Bescheid geben, macht es wieder Berthold. Einfach eine WhatsApp schicken oder noch besser eine Sprachnachricht an die 08041 799 und viermal die 4. Gute Fahrt.
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0: Mit mir Thomas Wiegele, guten Morgen. Wir schauen gleich einmal in die Sterne. Davor drei Hits am Stück. Perfekt zum Mitwippen für die Motivation am Montag. Kaigo. Mitwippen am Frühstückstisch, da wachen wir direkt auf. Oh, Jamilia bringt die gute Laune mit rein, genauso wie er. Avicii.

0: Die Kaffeemaschine läuft in der Arbeit, wir sind voll am Start. 7.46 Uhr, Kygo, Khalid und Griffin, Save My Love hier, der neue Song. Nur hier, auf eurer Alpenwelle. Und jetzt geht's wieder hoch in die Sterne. Wir schauen mal wieder aufs Horoskop.
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2: Sie entdecken etwas vollkommen Neues. Machen Sie sich aber auch mit den neuen Spielregeln vertraut.
1: Stier.
2: Sie sind momentan sehr verbissen. Sie sollten merken, wenn ein Weg nicht mehr weiterführt.
3: Zwilling.
2: Andere zeigen jetzt mehr Aktivität. Das sollte Sie anspornen und nicht deprimieren.
1: Krebs.
2: Es wäre wichtig, dass Sie zuhören. Sie dürfen sich nicht den klugen Hinweisen des Partners verschließen.
3: Löwe.
2: Sie haben es nicht nötig, so viel Wind zu machen. Man kennt schließlich Ihre Qualitäten.
1: Jungfrau.
2: Jemand durchkreuzt Ihre Pläne. Das ist kein Grund, die ganze Sache sausen zu lassen.
3: Waage.
2: Sie erwarten zu viel von sich. Niemand wird es als aufdringlich empfinden, wenn Sie um Hilfe bitten.
1: Skorpion.
2: Heute bekommen Sie das Vertrauen, nach dem Sie gesucht haben. Zeigen Sie, was Sie können.
3: Schütze.
2: Sie gewinnen mehr Respekt, wenn Sie sich tolerant zeigen. Sie erleben, dass der Widerstand der Gegenseite schmilzt.
1: Steinbock.
2: Bei Ihnen erledigt sich jetzt vieles von selbst. Nervosität kann dabei nur schädlich sein.
3: Wassermann.
2: Man bietet Ihnen Hilfe an. Bevor Sie diese annehmen, sollten Sie wissen, was Sie überhaupt wollen.
1: Fische.
2: Gewissen Gerüchten sollten Sie keinen Glauben schenken. Versuchen Sie, den Verursacher zu finden.
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3: Ich bin Dominik Schweiger. Guten Morgen. Die neue E-Auto-Prämie ist bislang an 100.000 Antragsteller ausgezahlt worden. Umweltminister Schneider hat der Bild gesagt, das Förderprogramm habe die Erwartungen deutlich übertroffen. Seit Mai können Käufer abhängig von Fahrzeug, Einkommen und Familiengröße bis zu 6.000 Euro bekommen. Bis 2029 will die Bundesregierung den Kauf von bis zu 800.000 Elektroautos fördern. Im Verkehrsausschuss des Bundestags wird heute über die geplante Führerscheinreform beraten. Sie soll die Ausbildung ab dem kommenden Jahr günstiger machen, unter anderem durch Online-Theoriestunden und mehr Übungen mit Eltern oder im Simulator. Die Fahrlehrerverbände warnen allerdings vor Einbußen bei der Verkehrssicherheit. Auch eine öffentliche Datenbank mit Preisen oder Erfolgsquoten der Fahrschulen lehnen sie ab. Das Münchner Oktoberfest hat in diesem Jahr einen neuen Besucherrekord aufgestellt. 7,4 Millionen kamen dieses Jahr auf die Wiesn, so viele wie noch nie. Es wurden rund 6,7 Millionen Maß Bier getrunken, etwas mehr als im Vorjahr, und auch gegessen wurde mehr. Überschattet wurde das Fest aber von mehreren Unglücksfällen. Ein Mitarbeiter einer Schiffschaukel wurde am letzten Wiesentag lebensgefährlich verletzt. Ein Sicherheitsmann an einem Freefall Tower starb nach einem Arbeitsunfall. Zum Fußball. Die deutsche Nationalmannschaft hat die Revanche gegen Griechenland in der Nations League verpasst. Das Team kam gestern Abend in Thessaloniki nicht über ein 0:0 hinaus. Deutschland bleibt in seiner Nations League-Gruppe auf Platz 3 und wäre damit nicht fürs Viertelfinale qualifiziert. Die Entscheidung fällt Mitte November gegen Serbien und die Niederlande.
4: Bleiben wir doch alle mal ganz entspannt. Der Klopp macht es schon. Hat doch jetzt auch schon gut ausgeschaut. Nicht so gut ausschauen durch das Alpenwelle-Wetter, das kann ich euch sagen. Vor allem westlich der Isar haben wir heute einen klassischen Herbsttag, zumindest einen klassischen Herbstmorgen. Also Schauer und vereinzelte Gewitter sind unterwegs, tagsüber Gott sei Dank so ein bisschen der Lichtblick. Da ziehen sich die Schauer in die Berge zurück und im Nachmittag kommen auch einmal ein paar Sonnenstrahlen zum Zug. Temperaturen heute 17 bis 20 Grad, je nachdem wie lang dann auch die Sonne scheint. Ich kann euch empfehlen, zieht eure Übergangsjacke an. Es ist aktuell wieder die Phase, nicht das dass ihr euch erkältet. Geht doch aktuell wieder rum, die Erkältungszeit. Die weiteren Aussichten. Morgen und am Mittwoch könnte es sein, dass der Pulli reicht. Da erwartet uns erst ein nebliger Start und danach haben wir aber schön sonniges und warmes Herbstwetter. Am Donnerstag dann doch wieder die Regenjacke. Es soll regnen den ganzen Tag über. Freitag wechselhaft, also Mix aus Wolken und Sonne. Temperaturen, die gehen aber auf jeden Fall sehr krass zurück, also unter 15 Grad teilweise.
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4: Der Alpenwelle Verkehrsservice um kurz nach 8. Wir schauen auf die Straßen im Alpenwelle-Land. Erst haben wir mal die Autobahnen im Blick. Es staut sich auf der A8 Salzburg in Richtung München. Wegen der typischen Baustelle zwischen Fraßdorf und dem Inntal-Dreieck 20 Minuten, die ihr hier aktuell länger dauert. Da zieht sich's einfach wahnsinnig lange. Wir schauen rüber auf die Bundesstraßen. Aktuell gesperrt die Straße zwischen Feldkirchen und Weihern. Genauer gesagt am Arnhofer Berg. Ihr kommt hier nicht durch. LKWs liegen geblieben, der schnauft den Berg hoch und schafft's einfach nicht. Einsatzkräfte sind schon da, wer nach Weihern will. Unser Tipp, umfahrt am besten über Holz-Olling. Ansonsten ganz viel Berufsverkehr natürlich unterwegs bei uns im Alpenwelle-Land. Vor allem auf der B472 in Bad Tölz, wenn's hoch in Richtung Flinthöhe geht, hier auch 20 Minuten, die auf jeden Fall länger dauert oder länger braucht. In Miesbach auch gerade innerorts richtig viel Verkehr aufgrund des Berufsverkehrs und sonst schaut's eigentlich gar nicht so schlecht aus. Geblitzt wird trotzdem in Irschenberg auf der Miesbacher Straße. In Miesbach selbst haben wir gleich zwei Stück, einmal am Nordgraben und einmal auf der Bayerisch-Zeller Straße. In Sauerlach wird geblitzt, Münchner Straße. In Dürnha bei Aing steht der Blitzer gegenüber vom Wirtshaus. In Grünwald, Kaiser-Ludwig-Straße, 30er-Zone. In Bad Tölz am Lettenholz, auch hier 30 erlaubt. In Fleck bei Lengries am Pumpenheisel, genauso in Straßlach auf der Grünwalder Straße. In Wolfratshausen, Königsdorfer Straße, gegenüber von der Kinderklinik. Dann haben wir noch einen stehen in Eurasburg am Kindergarten. In Garmisch, St. Martinstraße, in Berg am Starnberger See auf der Seeshaupter Straße. Und der Franz hat noch einen letzten Blitzer gesehen in Degerndorf auf der Schulstraße. Habt ihr sonst noch was? Staus oder Blitzer? Immer gerne melden, macht es wie der Franz. Einfach eine WhatsApp schreiben zu uns ins Studio.

Lady, schöner, schöner Hit, kann man sagen. Davor Ray Garvey mit Amy McDonald, Oh My Love. Und wir gehen ganz entspannt rein. Vergangene Woche war er unser Hithammer. Jetzt ist er voll mit dabei, voll im Programm. Die neue Nummer, Teddy Swims, Perfect Man, 8:06 Uhr. Guten Morgen.

Viertel nach acht. Die Alpenwelle Morning Show. Und ich muss sagen, ich bin ja schon ein bisschen traurig. Ein bisschen down schon. So hat sich's gestern angehört auf der Wiesn.

0: und alle. Ja, es ist soweit. Die Zelte, die sind zu. Die Fahrgeschäfte, die stehen still. Das Oktoberfest 2026, hör mir auf, ist schon wieder vorbei, oder? Und es war eine Wiesn der Rekorde. 7,4 Millionen Menschen waren auf dem Festgelände. So viele wie noch nie zuvor. Brutal, oder? Auch beim Bier und beim Essen, da ging natürlich ordentlich was weg, ist logisch. Gleichzeitig wurde aber die Wiesn von mehreren schweren und teilweise leider auch tödlichen Unglücken überschattet. Zeit für eine Bilanz von meiner Kollegin Julia Wasselkopf. Julia, 7,4 Millionen Menschen auf dem Oktoberfest. Wie außergewöhnlich war die Wiesn eigentlich wirklich?
1: Ja, 7,4 Millionen Besucherinnen und Besucher gab es tatsächlich noch nie. Der bisherige Rekord aus dem Jahr 2023 lag bei 7,2 Millionen. Und die vielen Menschen hatten ordentlich Durst. 6,7 Millionen Maß Bier wurden getrunken, 200.000 mehr als im vergangenen Jahr. Auch beim Essen meldeten die Wirte ein Plus von 2-3%. Besonders das klassische Hähnl war wieder gefragt.
0: Ja, neben den Rekorden und neben den ganzen schönen Momenten, die man hatte, ich war auch auf der Wiesn und es hat wahnsinnig viel Spaß gemacht, aber trotzdem gab es auch einige tragische Vorfälle, die in Erinnerung bleiben, oder?
1: Ja, leider. Gleich zwei schwere Unfälle gab es an Fahrgeschäften. Ein 52-jähriger Mitarbeiter des Freefall Towers kam dabei ums Leben. Am letzten Wiesentag wurde außerdem ein Mitarbeiter einer Schiffsschaukel so schwer verletzt, dass er reanimiert werden musste. Eine 99-Jährige starb nach einem Unfall mit einem Kutschpferd und auch die Anreise zur Wiesn wurde von einem Unglück überschattet. Bei Buchloe kippte ein Reisebus aus Italien um, zwei Menschen starben.
0: Neben all den wunderschönen Momenten und den Rekorden natürlich auch einige traurige Momente, die wir auf der Wiesn hatten. Jetzt ist sie vorbei, 16 Tage Oktoberfest. Und jetzt geht der normale Alltag wieder los. Bei ganz vielen Menschen, die jeden Tag auf der Wiesn waren, da frage ich mich, was machen die jetzt eigentlich? Haben die überhaupt noch was zum Tor? Habt einen schönen Montagmorgen. Einfach mehr Musik könnt hören. Nelly, Just a Dream, hier auf eurer Alpenwelle. Oh.

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13: Im Oktober lohnt sich der Blick zum Nachthimmel mal wieder besonders. Gleich zwei größere Sternschnuppenschauer erreichen ihren Höhepunkt. In der Nacht vom 8. auf den 9. Oktober, also diese Woche Donnerstag auf Freitag, sind die Drakoniden dran. Und vom 21. auf den 22. Oktober folgen die Orioniden. Aber warum heißen die eigentlich so? Und warum tauchen Sternschnuppen jedes Jahr ungefähr zur gleichen Zeit auf? Fangen wir mit dem Namen an. Die Drakoniden heißen so, weil ihre Sternschnuppen scheinbar aus dem Sternbild Drache kommen. Die Orioniden scheinen dagegen aus Richtung des Sternbilds Orion zu kommen. In Wirklichkeit kommen die Meteore nicht von dort. Der Effekt entsteht durch unsere Perspektive. Aber warum gibt es jedes Jahr zur gleichen Zeit besonders viele Sternschnuppen? Die Antwort ist, die Erde dreht ihre Runde um die Sonne und auf dieser Bahn trifft sie jedes Jahr wieder auf dieselben Staubspuren, die Kometen im Sonnensystem hinterlassen haben. Wenn ein Komet der Sonne näher kommt, erwärmt er sich und verliert Material. Dabei entsteht entlang seiner Bahn eine Spur aus Staub und kleinen Gesteinsteilchen. Durchquert die Erde diese Spur, dringen die Teilchen mit vielen 10.000 Kilometern pro Stunde in unsere Atmosphäre ein. Dabei bringen sie die Luft zum Leuchten und wir sehen eine Sternschnuppe. Ein Jahr später bewegt sich die Erde dann wieder durch dieselbe Staubspur und das Schauspiel wiederholt sich. Die Orioniden haben übrigens eine besonders berühmte Quelle, den Kometen Halley.
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1: Genau 8.30 Uhr gleich, 8:30.
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2: Mit Herbert Wieting. Das neue Haus A des Landratsamtes Miesbach öffnet morgen seine Türen. Rund 250 Mitarbeiter sind bereits eingezogen. Bürgerinnen und Bürger können sich dort künftig verschiedene Anliegen zentral erledigen. Zum Beispiel die Kfz-Zulassung oder Angelegenheiten rund um Ausländer- und Asylfragen. Im Erdgeschoss gibt es außerdem einen Infopoint und einen Wartebereich. Die Polizei verstärkt in der Region den Kampf gegen Wohnungseinbrecher. Rund um den Tag des Einbruchschutzes am 25. Oktober gibt es auch bei den regionalen Polizeidienststellen Beratungen und Informationen. Unter dem Motto Hallo Nachbar geht es um wirksamen Schutz und eine aufmerksame Nachbarschaft. Laut Polizeiangaben sind die Einbruchszahlen in diesem Jahr bislang deutlich zurückgegangen. Und die Tölzer Löwen stehen an der Tabellenspitze der Oberliga. Vor fast 1500 Zuschauern setzte sich Bad Tölz am Sonntag mit 2:1 gegen den EV Füssen durch. Die Gäste gingen zunächst in Führung, doch die Tölzer glichen noch vor der ersten Pause aus. Kurz nach Beginn des zweiten Drittels traf Julian Lautenschlager im Powerplay zum 2:1. Im Schlussabschnitt verteidigten die Löwen ihren Vorsprung bis zum Heimsieg.
1: Und ganz wichtig, wenn wir aufs Spiel am Freitag schauen, Derby-Sieger, Derby-Sieger, hey. Gegen den SC Rissersee, die Garmischer mit 5:2 vom Eis gefegt, kann man schon fast sagen. Schauen wir aufs Alpenwelle-Wetter heute Morgen. Oh, typisches Herbstwetter, also wir starten sehr, sehr grau rein. Wir haben ein bisschen Regen mit am Start, auch Wind ist unterwegs und vereinzelte Gewitter. Aber ich kann euch sagen, die lassen tagsüber nach. Also die Schauer ziehen sich in die Berge zurück und im Laufe des Nachmittags, da kommt dann von München her auch immer mehr die Sonne raus. Können wir uns freuen. Temperaturen heute 17 bis 20 Grad, je nachdem, wie lange dann auch wirklich die Sonne scheint. Schauen wir auf die Städte und auf die Gemeinden. In Gmund bei euch 12 Grad. In Grün 11 Grad und auch 11 Grad messen wir bei euch in Seeshaupt. Die weiteren Aussichten morgen und am Mittwoch, da starten wir auch neblig rein. Typisch für den Herbst heute, sonniges und warmes Herbstwetter. Dann auch in den kommenden Tagen am Donnerstag, da soll es dann regnen. Am Freitag haben wir einen Mix daraus. Temperaturen, die sinken aber auf unter 15 Grad.
3: Im Vitaria Bad Heilbrunn scheint seit 25 Jahren die Sonne. Zum Jubiläum übergebe ich das Vitaria in gute Hände und bedanke mich bei allen Mitarbeitern und Mitgliedern, die mich begleitet haben. Eure Regina Demleitner.
1: Der Alpenwelle Verkehrsservice um kurz nach 8:30. Wir haben eine gute Nachricht. Die Straße zwischen Feldkirchen und Weihern, genauer am Arnhofer Berg, ist jetzt wohl wieder offen. Also der LKW ist weggebracht worden. Ihr kommt hier normalerweise wieder ganz normal durch. Schauen wir ansonsten auf die Autobahn. Staut sich immer noch natürlich auf der A8. Salzburg in Richtung München zwischen Fraßdorf und dem Inntal-Dreieck. Das wird sich hier auch noch für Wochen ziehen aufgrund der Baustelle. Hier weiterhin 25 Minuten, die es länger dauert. Blitzer haben wir natürlich auch im Alpenwelle-Land und zwar in Irschenberg. Auf der Miesbacher Straße steht der Blitzer. In Miesbach gleich 2 Stück. Einmal am Nordgraben und einmal auf der Bayerisch-Zeller Straße in Miesbach. Sauerlach, Münchner Straße in Dürnha bei Eingblitzens gegenüber vom Wirtshaus, genauso in Grünwald. Kaiser-Ludwig-Straße in der 30er-Zone. Auf der B13 stehen sie Richtung Lenggries, kurz nach dem Klärwerk am Parkplatz. In Fleck bei Lenggries haben sie einen Blitzer aufgebaut am Pumpenheisel. Genauso in Straßlach, Grünwalder Straße. In Wolfratshausen auf der Königsdorfer Straße gegenüber der Kinderklinik. In Eurasburg am Kindergarten, genauso in Garmisch auf der St. Martinstraße. In Berg am Starnberger See wird geblitzt, hier Seeshaupter Straße. Und in Degerndorf steht der Blitzer auf der Schulstraße. Habt ihr noch was für uns? Staus, Blitzer, andere Meldungen immer gerne bei uns dalassen. Eine WhatsApp schreiben, anrufen, beides geht. 08041 799 und 4x die 4. Gute Fahrt euch.
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1: Mit mir Thomas Wiegele aus UK kommt sie, Großbritannien. Und jetzt hier für uns zum Reinstarten in den Montag, Holly Humberstone. Ja, die Wiesnurlauber, die sind auch wieder zurück. Der Alltag geht wieder los. Keine Sorge, ihr könnt trotzdem weiter mitsingen. Zu dem hier. Habt einen schönen Start in den Montag. CJ Lewis legt los.

0: Der perfekte Vibe für den Montagmorgen, 8.45 Uhr. Holly Humberstone aus United Kingdom um 8.45 Uhr.
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0: Morten Harket. Wem sagt der Name was? Morten Harket. Ja, das war ja damals die Stimme von Aha. Und bei Take On Me, da wissen wahrscheinlich die meisten nach 2 Sekunden, was kommt. Aber jetzt gibt's einen ganz, ganz neuen Song. Morten Harket hat ganz frisch einen rausgebracht. Und zwar Hold Me heißt er. Als Solokünstler unterwegs. Und spannend ist jetzt auch, wer daneben Morten singt. Und zwar seine Tochter. Tomine Harket. Sie selbst ist Musikerin, 33 Jahre alt und hat auch tatsächlich am Song mitgeschrieben. Das heißt, Vater und Tochter gemeinsam das erste Mal so richtig im Studio und es ist auch der Vorgeschmack aufs neue Album Human Grace. Morten Harket, Tomine Harket. Vater-Tochter-Duo. Gemeinsam geht's doch am besten. Hold Me, unser Alpenwelle-Hithammer, ganz, ganz frisch erschienen. Und wir haben ihn uns geschnappt und haben ihn für euch. Viel Spaß.

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2: Ich bin Dominik Schweiger. Guten Morgen. Der Führerschein soll günstiger werden. Dazu plant die Bundesregierung ja eine Reform, die dann ab dem kommenden Jahr gelten soll. Heute gibt's dazu eine Anhörung im Verkehrsausschuss des Bundestags. Fahrlehrerverbände halten nicht so viel von der Reform. Mehr von Jan-Henner Reitze.
3: Theoriestunden auch online statt in Präsenz, Autofahren üben mit den Eltern oder im Simulator statt mit einem Fahrlehrer. Die Bundesvereinigung der Fahrlehrerverbände fürchtet um die Verkehrssicherheit und fordert, die Ausbildungsqualität müsse trotz Reform mindestens erhalten bleiben. Auch eine offizielle Datenbank, in der Fahrschulen ihre Preise und Erfolgsquote angeben müssen, lehnen die Fahrlehrerverbände ab.
2: Seit Mai gibt's ja die neue E-Auto-Prämie. Aus Sicht der Bundesregierung ist die bisher ein Erfolg. Gut 100.000 Anträge sind laut Umweltminister Schneider bisher bearbeitet und ausgezahlt worden. Das hat er der Bild gesagt. Das Geld komme Menschen zugute, die vorher nicht einmal dran gedacht hätten, sich ein E-Auto zu kaufen. Je nach Einkommen gibt's bis zu 6.000 Euro Förderung vom Staat. Der gesetzlichen Pflegeversicherung fehlt immer noch Geld. Nach Berechnungen des GKV-Spitzenverbands ist es konkret im kommenden Jahr rund 1 Milliarde Euro. Schon in den nächsten Wochen würden etwa 500 Millionen Euro benötigt, damit die Pflegekassen zahlungsfähig bleiben. Leistungen seien aber nicht gefährdet. Verbandschef Blatt fordert in der Rheinischen Post eine nachhaltige Lösung, ohne die Beiträge weiter anzuheben. Das Münchner Oktoberfest hat mit 7,4 Millionen Gästen einen neuen Besucherrekord aufgestellt. Ausgeschenkt wurden 6,7 Millionen Maß Bier, auch beim Essen melden die Wirte ein Plus. Überschattet wurde die Wiesn von mehreren schweren Unfällen. Ein Mitarbeiter des Freefall Towers starb. Am letzten Wiesentag wurde ein Beschäftigter einer Schiffschaukel schwer verletzt.
4: Das Alpenwelle-Wetter heute typischer Herbsttag, ehrlich gesagt. Also wir starten rein in den Tag mit Schauern, ein bisschen gewittert hat's und auch gewindet im Alpenwelle-Land. Tagsüber, Gott sei Dank, da verziehen sich aber die Schauer in die Berge zurück. Sie lassen dann nach und im Laufe des Nachmittags kommt dann auch einmal die Sonne raus. Temperaturen heute 17 bis 20 Grad, je nachdem wie lang halt dann die Sonne scheint. Die weiteren Aussichten, morgen und am Mittwoch startet man neblig rein in den Tag, ansonsten haben wir sonniges und warmes Herbstwetter. Am Donnerstag soll es dann regnen, am Freitag bleibt es wechselhaft, also wir haben dann einen Mix aus Wolken und Sonne. Temperaturen, die gehen aber deutlich zurück, teilweise auch schon unter 15 Grad.
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4: Der Alpenwelle Verkehrsservice um kurz nach 9. Wir schauen auf die Straßen und ihr kommt gut durch. Geblitzt wird trotzdem in Irschenberg auf der Miesbacher Straße. In Miesbach haben wir gleich zwei Stück, einmal am Nordgraben und einmal auf der Bayerisch-Zeller Straße, genauso in Sauerlach. Auf der Münchner Straße wird geblitzt in Dürnha bei Aying gegenüber vom Wirtshaus. In Grünwald, Kaiser-Ludwig-Straße, 30er-Zone. Auf der B13 in Bad Hölz wird geblitzt, beziehungsweise Richtung Lenggries, kurz nach dem Klärwerk. Da blitzen sie am Parkplatz. In Fleck steht einer, am Pumpenheisel, Straßlach-Grünwalder Straße. Genauso in Wolfratshausen auf der Königsdorfer Straße, in Eurasburg am Kindergarten, in Garmisch auf der St. Martin Straße. In Berg haben wir noch einen stehen am Starnberger See, hier die Seeshaupter Straße. Und in Degerndorf wird geblitzt auf der Schulstraße. Habt ihr noch was? Staus, Blitzer, andere Meldungen? 08041 799 und 4x die 4. Gute Fahrt.
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4: Und natürlich auch mit euch. Wir kommen gleich wieder zusammen, gemeinsam im Café Kripo. Heute ganz wichtiges Thema, das verfolgt uns ewig und kann man gar nicht zu oft nennen. Schockanrufe. Gleich hier, 9.04 Uhr.

0: Emily Sondé, Heaven, 9.08 Uhr.
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0: Ja, wir haben uns versammelt. Es ist Montag, 5. Oktober, neue Ausgabe von Café Kripo. Und bei mir deswegen wieder im Studio die Beamten der Kriminalpolizei im Alpenwelleland. Einmal mit dabei der Erwin Eigenstädter. Erwin, grüß dich.
2: Guten Morgen.
0: Und die Lissi natürlich auch dabei. Lissi, servus.
3: Guten Morgen, grüß dich.
0: Es ist ein Thema, das uns natürlich immer wieder verfolgt. Es kommt immer wieder vor und man kann es gar nicht zu oft ansprechen, finde ich. Es geht natürlich um Schockanrufe. Erwin, wenn wir jetzt einmal schauen, wie häufig kommen denn Schockanrufe aktuell vor oder gibt es da irgendwie so verschiedene Phasen, so Hochzeiten und dann flacht es wieder ab?
2: Ja, also wir stellen fest, es sind so Wellenbewegungen, aber was halt entscheidend ist, die Varianten. Aha. Da geht es vom Einbruch in der Nachbarschaft über Verkehrsunfall aktuell mit Pflegekassen. Der Verwandte ist im Krankenhaus. Also das ist, die Varianten sind endlos und man kann sich da nicht auf eine Klientel festlegen, sondern das ist einfach immer wieder andere Varianten.
0: Und die
2: das
0: gehen dann,
2: ist leider so.
0: Die gehen dann da sozusagen von Region zu Region, oder? Rufen wir mal
2: ja,
0: da
2: also
0: oder
2: wieder da? Die grasen dann immer so Regionen ab. Mal ist Garmisch dran, mal ist Rosenheim dran, mal ist Holzkirchen dran. Mhm. Dann geht es runter nach Berchtesgaden, weil die natürlich diese Abholer müssen sie ja irgendwo stationieren und da müssen wir schon ein bisschen ortsnah bleiben.
0: Und Lissi, wenn wir jetzt aktuell einmal schauen, der Erwin hat es richtig gesagt, die Maschen, die ändern sich immer. Für die Leute da draußen, was ist denn aktuell gerade so im Hype?
3: Im Hype? Ich habe mir extra noch mal letzte Woche so die ganzen Fälle, die ich gefunden habe, in letzter Zeit durchgeschaut und das ist tatsächlich die Masche, dass der Einbrecher in der Nachbarschaft unterwegs ist aktuell. Und noch mal auszuholen und vielleicht im Detail, dass man darauf vorbereitet ist, wenn einer anruft. Also es wird sich da dann die vermeintliche Polizei melden und die verzeihen da, dass es Einbrüche in der Nachbarschaft gegeben hat. Bei der Nachbarschaft sind aber auch schon zwei Täter festgenommen worden und der dritte, der läuft noch draußen frei rum. Und man vermutet jetzt ganz stark, dass bei demjenigen, wo man anruft, Einbrucher worden ist, eingebrochen werden soll, so rum. Mhm. Und im besten Fall wird dann bei dem Einbrecher noch ein Zettel gefunden, wo eh schon die Adresse draufsteht von demjenigen, wo angerufen worden ist, dass man da einen entsprechenden Druck aufbaut. Und dann schaffen diese Anrufer das teilweise in wirklich mehrstündigen Gesprächen, aus denen auch der Angerufene nicht rauskommt, weil der den verbal so bindet und auch vom Gedanklichen her so bindet, dass der gar keinen normalen Gedanken mehr fassen kann, dass die Angerufenen, also die Opfer, da wirklich durchs Haus gingen, ihre Wertgegenstände zusammensammeln, also Bargeld, Schmuck, Gold, was man halt als wertvoll erachtet, und das Ganze zusammenbackeln und in einem Kochtopf vor die Türe stellen.
0: Und natürlich ist es aber, die Polizei wird wahrscheinlich nie anrufen, oder? Und sowas sagen.
3: Nein, wir brauchen nichts, keine Wertgegenstände, gar nichts. Wir sind über den Freistaat finanziert und es wird auch keiner irgendwie

0: freiwillig von uns, also von uns oder von unseren Kollegen, irgendwelche Wertgegenstände von euch entgegennehmen, weil wir immer froh sind, wenn wir damit nichts zum Da haben. Mhm. Auch Fundsachen und so, da ist das Fundamt zuständig. Und der einzige Fall, was ich mir sage, wo es wirklich einmal sein kann, dass man was entgegennehmen oder in Obhut nehmen von euch ist, wenn du dann einen Verkehrsunfall gehabt hast, wenn du dann einen anderen Unfall gehabt hast und wir stellen fest, hoppala, das ist noch irgendwas Besonderes im Auto drin, Gate, was weiß ich, dass ich was transportieren muss. Das nehmen wir, bringen quasi in Sicherheit, nicht, dass das irgendwo verloren geht und sind aber dann auch froh, wenn es bald möglichst wieder...
1: Wenn es weiter ist.
0: Ja, genau.
1: Erwin, es ist natürlich so, jeder kennt natürlich das Phänomen von einem Schockanruf, jeder hat schon mal davon gehört und eigentlich sollte man ja dann darauf vorbereitet sein, aber warum funktioniert das so wahnsinnig gut, trotzdem jedes Mal wieder?
2: Ja, also wir können das nur gebetsmühlenartig immer wieder sagen, aber es ist ein Phänomen, ja. Mhm. Es gibt wohl Studien, die sagen, man ist in einer Ausnahmesituation. Wenn man in Gefahr ist, schalten irgendwelche Regionen im Gehirn ab. Man ist wie im Tunnel, ja. So, sogenannte Tunnelblick, und dann kann man nicht mehr rational reagieren. Und aus diesem Teufelskreis rauszukommen, müsste man eigentlich ein Watschen kriegen, jetzt einmal auf gut Bayerisch, damit das wieder funktioniert. Aber die schaffen das wirklich, rhetorisch sind die so gut drauf. Mhm. Wir haben ja einige schon aufgezeichnet und führen das auch immer wieder vor, wie das professionell ist, auch von der Sprache her, da gibt es keinen Akzent oder den Akzent halt aus der Region und dementsprechend ist das sehr, sehr perfide. Und ältere Menschen vielleicht, weil es nicht richtig hören oder einfach der erste Kontakt ist entscheidend und schon sind sie in dieser Schockstarre.
1: Ja, und da kommt man dann auch schwer raus. Und wie wir es vielleicht schaffen, dass wir so einen Anruf irgendwie aufdecken oder was man dann danach machen kann, das hören wir gleich wieder bei uns im Café Kripo.
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0: Clock, Clock, Skeletons, ganz neue Nummer, 8:45 hier eure Alpenwelle.
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0: Heute im Kaffee Kripo großes Thema Schockanrufe. Dafür bei mir im Studio Erwin Eigenstädter. Servus.
2: Servus.
0: Und auch die Lissi Fritsch mit dabei. Servus Lissi.
3: Grüß dich.
0: Wir haben ja schon drüber geredet. Es gibt wieder ganz, ganz viele Maschen aktuell natürlich wieder unterwegs, auch bei uns im Alpenwelle-Land. Lissi, angenommen, wir kriegen jetzt wirklich einen Anruf von sowas oder von der Polizei in Anführungszeichen. Woran kann ich denn einen normalen Anruf von so einem Betrugsanruf unterscheiden?
3: Ja, eigentlich ist das Allereinfachste bei einem normalen Anruf, auch wenn die Polizei was braucht oder was mitteilen möchte oder der Staatsanwalt, das Gericht, der Rechtsanwalt, Justizangestellte, Notare, was es alles so gibt und Ärzte, es wird niemand Druck ausüben. Es wird niemand eine sofortige Entscheidung wollen und es wird niemand sofort der Geld wollen, weil das braucht man in solchen Fällen nicht, egal welcher Notfall ist. Und es wird keiner... Also im besten Fall, wenn irgendwas Schlimmes passiert ist, wird auch keiner einfach anrufen und dann stehen lassen. Also das auch nochmal.
0: Und auch nochmal nicht verlangen, dass sie die Wertgegenstände rausstellen.
3: Nein, vor allen Dingen, das ist ja, also Bargeld, okay, das ist klar, das kann ja auf ein Konto einzahlen und dann habe ich das, aber was will ich denn mit Wertgegenständen? Jeden Tag einen anderen Goldkurs und einen anderen, was weiß ich, Edelstahlkurs hätte ich beinahe gesagt, Silberkurs. Ich kann ja noch nicht einmal 1:1 festmachen, was ich denn da für einen Wert übergibt, beziehungsweise was da eine vermeintliche offizielle Stelle einnimmt. Das ist, das muss man sich auch mal überlegen.
0: Und es macht auch immer wahnsinnig viel Spaß mit euch. Wir haben gerade eine WhatsApp-Nachricht bekommen, passt perfekt. Die Moni hat uns geschrieben und gemeint, sie hatte am Feiertag einen Betrugsanruf gemeldet. Da hat sich jemand gemeldet von der Sicherheitsabteilung der Sparkasse und sie hat dann eigentlich richtig gehandelt und den Herrn im Gespräch mit Betrüger angesprochen und dann hat der natürlich sofort aufgelegt und dann war das Gespräch sofort beendet. Erwin, da hat es eigentlich richtig reagiert, oder?
2: Also da hat die Moni sehr gut reagiert. Also es ist, wie hat Lisa schon gesagt, in den ersten 2-3 Minuten ist eine Geldforderung da. Mhm. Das ist schon mal ein Indiz dafür, dass da was nicht stimmen kann. Wenn Bankangestellte anrufen, die wollen irgendwelche Pins, machen die nicht. Also ihr kennt es bei den Sparkassen, Raiffeisenbanken und sonstigen Banken anrufen, die machen das nicht. Also wenn, dann kriegst du einen Brief, einen hochoffiziellen, vielleicht nochmal eine E-Mail, aber da bitte vorsichtig sein. Also diese Betrügereien mit Geldforderungen sofort erkennbar.
0: Und wie gehe ich dann am besten vor, wenn ich denn wirklich so einen Anruf kriege? Also ich lege einfach auf oder melde ich das dann irgendwie?
2: Also wir sagen es, propagieren es immer wieder. Es gibt diverse Flyer, leg auf. Es gibt da dieses Kabarettprogramm, leg einfach auf, fertig. Und wenn Anrufe kommen, wir wollen natürlich wissen, wo kommen diese Anrufe her und wo sind sie gerade aktuell. Mhm. Also ihr könnt es bei der 110 anrufen, das kurz melden, da wird kein Riesenvorgang angelegt, das wird nur statistisch erfasst und dann sagt man auch, Raum Rosenheim ist wieder dran.
0: Also liebe Moni, ganz, ganz großen Respekt von den Beamten und auch von mir, wie du reagiert hast. Hast gut gemacht. Lissi, angenommen, man fällt wirklich drauf rein oder ein Angehöriger fällt drauf rein. Zum Beispiel jetzt, meine Oma ist drauf reingefallen. Wie kann ich denn dann am besten da reagieren?
3: Es schaut es oft, dass länger her ist oder dass man erst im Nachhinein draufkommt. Ja. Aber es gibt da die Fälle, wo wirklich... dann auf einmal der Verwandte bei der Oma auftaucht und man sagt, ich hätte gemeint, du bist im Krankenhaus, dann sofort wirklich die 110 verständigen, sofort Bescheid geben, weil wenn ich mit jemandem in Kontakt stehe, dann muss er, wie der Erwin gesagt hat, es muss ja irgendwo ein Abholer hergebracht werden von dem Geld, was ich übergeben möchte, der Wertgegenstände, in der Hoffnung, dass wir den noch irgendwo kriegen. Und auch wenn es ein bisschen länger her ist, einfach alles melden, weil vielleicht geht noch was und auch wenn Eicherschaden entstanden ist, komm mal fürs Herz jetzt bitte an, vielleicht kann man da nicht mehr viel machen, aber vielleicht im Nachhinein nochmal jemand anderen davor bewahren. Und man muss auch sagen, dass derjenige vielleicht dann auch manche verstängern oder realisieren das Ganze ja nicht, dass sie jetzt da auf jemand falschen reingefallen sind, dass man einfach nochmal denjenigen auch wirklich bewusst macht, was das jetzt war und auch so es ist krass, es ist scheiße in dem Moment, aber dass man einfach das Bewusstsein schafft, das war jetzt ein Betrug.
0: Ja, und jetzt ist das ja nicht nur eine Masche bei uns im Alpenfälleland so richtig, das ist überall. Und Erwin, du warst jetzt in Urlaub und selbst da warst du ein bisschen ein Ermittler. Erzähl einmal da.
2: Ja, wir sind heute ins Gespräch gekommen mit den Griechen und selbst da ist das ein Phänomen. Und zwar werden da die griechischen Verwandten in Deutschland angerufen, ja, von griechisch sprechenden Betrügern. Und also es ist kein bayerisches, kein deutsches, sondern es ist ein Europa-Thema. Nicht nur die Griechen, was aktuell ist, russisch sprechende Menschen, die hier in Deutschland wohnen, werden angerufen, dass irgendwo die Verwandtschaft in Russland oder in den sonstigen Ländern krank sind, betroffen sind in irgendwelcher Art. Also es, in allen Sprachen wird da gearbeitet.
0: Kann ich mir auch vorstellen, oder? Bei den türkischsprachigen, wenn hier auch die von der Türkei hier leben und haben ja Verwandte meistens noch in der Türkei.
2: Ja, wir hatten einen Vortrag in der Moschee in Miesbach und da ist uns berichtet worden, dass vermeintliche Arbeitnehmer für die Reise nach Deutschland Geld brauchen. Das Geld wurde sie überwiesen. Der Arbeitnehmer ist natürlich da nicht gekommen. Ja. Also das in allen Sprachen, in allen Kulturkreisen ist das ein Phänomen.
0: Also Wahnsinn. Überall vertreten, muss man immer aufpassen. Aber dafür haben wir sie ja bei uns, die Beamten von der Kriminalpolizei. Und ihr könnt natürlich auch mit denen quatschen. Erzähl mal, Lissi, wie, und die Hörer, die es jetzt hören, können euch auch treffen vor Ort. Was ist denn los?
3: Naja, es geht ja nicht nur um uns, es geht ja um die kompletten Blaulichtorganisationen. Und zwar gibt es einen Blaulichttag am Sonntag in Holzkirchen am Gelände der Polizeiinspektion Holzkirchen. Da kennt ihr vom technischen Hilfswerk über die Feuerwehr bis zur Polizei. Alles, was ein Blaulicht auf dem Dach hat, sehen, anschauen, ausprobieren, mitmachen. Ich glaube, gerade für Familien ist das eine ganz tolle Sache. Und wir sind auch da, dann könnt ihr eure individuellen Fragen loswerden oder Infomaterial für eure gefährdeten Angehörigen mitnehmen.
0: Jawohl, wunderbar.
2: Und ich habe gerade gehört, wir haben eine Popcornmaschine.
0: Das ist ja das Wichtigste. Hey. Da kann man Fragen beantworten und auch noch leckeres Popcorn essen.
3: Ja, ab 10 Uhr geht's los bis um 5 Uhr.
2: Genau, Hüpfburg, Bobbycar, alles ist da, auch für die Kinder.
0: Wunderbar, und dann kann man vielleicht auch noch was lernen. Heute großes Thema Schockanrufe bei uns im Café Kripo. Auch wenn ihr mal Fragen habt und euch ein Thema auf der Seele brennt, dann schreibt es uns doch gerne, redaktion@alpenwelle.de, oder ihr könnt es uns auch schreiben an die 08041 799 und 4x4. Dankeschön, dass ihr da wart. Nächste Woche geht's natürlich weiter. Servus.
2: Alles klar, servus.
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13: Jetzt genau 9.30 Uhr. Wir haben es 9:30.
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14: Mit Herbert Wieting. Nach dem Einbruch in ein Waffengeschäft im österreichischen Innsbruck sitzen alle drei Tatverdächtigen in Untersuchungshaft. Die Männer waren nach der Flucht über die Grenze bei Mittenwald festgenommen worden. Im Fluchtfahrzeug fanden die Einsatzkräfte viele Langwaffen. An der Fahndung waren unter anderem Bundespolizei, Landeskriminalamt, Spezialeinheiten und ein Polizeihubschrauber beteiligt. Ein 59-jähriger Geritz Rieder hat am Samstag für zwei Polizeieinsätze in der Region gesorgt. Der Mann beleidigte und bedrohte in Münsing mehrere Passanten. Die Polizei nahm ihn vorübergehend in Gewahrsam und brachte ihn nach Hause. Am Abend tauchte der Mann in einem Lokal in Wolfratshausen auf. Dort schrie er herum und griff schließlich eine 47-jährige Kellnerin an. Mit Hilfe weiterer Gäste wurde der Mann aus dem Lokal entfernt. Und die Bundespolizei zieht nach 16 Tagen Oktoberfest eine positive Bilanz. Im Münchner Bahnbereich wurden 441 Straftaten registriert, 9% weniger als im Vorjahr. Auch die Zahl der Körperverletzungen ging deutlich zurück. Gleichzeitig gab es mehr Widerstände und Angriffe gegen Einsatzkräfte. 28 Menschen wurden festgenommen oder in Gewahrsam genommen, 220 Platzverweise ausgesprochen.
13: Das Alpenwelle-Wetter heute Morgen, vor allem westlich der Isar. Schauer und einzelne Gewitter unterwegs, tagsüber, Gott sei Dank, ziehen sich jetzt aber die Schauer zurück. Es wird doch ein bisschen heller bei uns. Im Laufe des Nachmittags kommt dann auch einmal wieder die Sonne raus, Gott sei Dank. Temperaturen heute 17 bis 20 Grad. Bei euch in Harbach aktuell 12 Grad, Reichersbeuern auch 12 Grad und in Weihern messen wir aktuell 13 Grad. Die weiteren Aussichten morgen und am Mittwoch starten wir neblig rein, aber dann haben wir schön sonnig, warmes Herbst-Sommerwetter. Ansonsten am Donnerstag soll es wieder regnen. Am Freitag haben wir so einen Mix. Temperaturen gehen aber zurück, deutlich unter 15 Grad.
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13: Der Alpenwelle Verkehrsservice um kurz nach 9:30. Ihr kommt gut durch. Geblitzt wird trotzdem in Irschenberg auf der Miesbacher Straße. In Miesbach gleich zwei Stück, einmal am Nordgraben und einmal in Miesbach auf der Bayerisch-Zeller Straße. In Sauerlach blitzens, Münchner Straße. In Dürnha bei Aying, gegenüber vom Wirtshaus wird geblitzt. Genauso in Grünwald auf der Kaiser-Ludwig-Straße. Auf der B13 steht einer, Bad Tölz, in Richtung Lenggries, kurz nach dem Klärwerk. Da blitzens am Parkplatz, vom Wolfe gemeldet. Wolfe, danke dir. In Fleck bei Lenggries, am Pumpenheisel. In Strasslach auf der Grünwalder Straße, genauso in Wolfratshausen. Auf der Königsdorfer Straße, gegenüber von der Kinderklinik. Dann haben wir noch einen stehen in Garmisch, St. Martinstraße, in Eurasburg. Am Kindergarten in Berg, am Starnberger See steht der Blitzer. Und in Degerndorf auf der Schulstraße. Habt ihr noch was? Staus, Blitzer, andere Meldungen? 08041 799 und 4x4.
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13: Mit mir Thomas Wiegele und den ganz neuen. Ja, One Republic hat einen rausgehauen. Davor geht's zurück ins Jahr 2010. Ah, gute Laune zu Eliza Doolittle. Genauso auch David Guetta. Neun Uhr

0: One Republic, Pay the Toll, ganz neue Nummer, haben wir hier auf eurer Alpenwelle natürlich. 9.43 Uhr.
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0: Genesis, Land of Confusion hier für euch in der Alpenwelle Morning Show, jetzt genau 9.51 Uhr. Wir grooven uns in Richtung Vormittag mit dem letzten Song der Stunde. Den gibt's nur hier bei uns, wirklich nur hier exklusiv auf eurer Alpenwelle. Unseren Alpensound gleich vom Eumerer, Emoji Baby, unsere Top-Rubrik, finde ich, macht mir jedes Mal Riesenspaß. Davor noch DJ Snake und Bipolar Sunshine, gehen wir rein mit Paradise. Jetzt vorstellen, wir wären am Paradies. Ist ja fast das Alpenwelle-Land. 9.51 Uhr, habt noch einen schönen Montag.
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2: Ich bin Dominik Schweiger. Opfer häuslicher Gewalt sollen sich künftig leichter aus einem gemeinsamen Mietvertrag mit dem Täter lösen können. Das sieht ein Gesetzentwurf von Bundesjustizministerin Hubig vor. Betroffene sollen außerdem verlangen können, dass der Täter nach ihrem Auszug zunächst Miete und Nebenkosten übernimmt. Familiengerichte sollen zum Schutz von Opfern, Kindern und Angehörigen außerdem auch ohne gesonderten Antrag Kontakt- und Näherungsverbote verhängen können. Spaniens Ministerpräsident Sanchez hat Neuwahlen für den 29. November angesetzt. Zuvor war seine Minderheitsregierung mit zwei Vorhaben gegen die Wohnungsnot im Parlament gescheitert. Sanchez zog daraus nun die Konsequenzen und kündigte die vorgezogene Abstimmung in einer Fernsehansprache an. Leider wieder schlechte Nachrichten aus der Autoindustrie. Die Stimmung ist auf den schlechtesten Stand des Jahres gefallen. Das IFO-Geschäftsklima für die Branche ist im September deutlich von minus 22 auf minus 35 Punkte gesunken. Die Unternehmen rechnen mit weniger Exporten und einem weiteren Stellenabbau. Als ein Grund gilt die wachsende Konkurrenz chinesischer Hersteller, besonders bei Elektroautos. Bayerns Sozialministerin Schaaf will strengere Regeln für Prostitution. Die CSU-Politikerin spricht sich für das sogenannte nordische Modell aus. Prostituierte würden dabei nicht bestraft, der Kauf sexueller Dienstleistungen dagegen schon. Bordelle müssten schließen, gleichzeitig soll es mehr Hilfen für den Ausstieg aus der Prostitution geben.
3: Das Alpenwelle-Wetter. Holzkirchen meldet momentan bedeckt 12 Grad. Icking, bei euch sind es auch 12 Grad. Und Iffeldorf 13 Grad. Heute zieht der Herbst nochmal alle seine Register. Erst Schauer, im Laufe des Tages guckt dann aber auch mal die Sonne raus. Und zwar ziehen sich dann die Schauer in die Berge zurück. Am Nachmittag mehr Sonnenschein bei 17 bis 20 Grad maximal. Morgen und am Mittwoch, da starten wir erstmal richtig ungemütlich, neblig mit ganz viel Grau. Im Laufe des Tages wird es aber auch sonnig und angenehm warm. Donnerstag zieht dann ein Regengebiet durch. Am Freitag bleibt es wechselhaft. Die Temperaturen gehen dann vorübergehend deutlich unter 15 Grad zurück.
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3: Der Alpenwelle Verkehrsservice um 10.02 Uhr. Servus auf die Straßen. A8 München Richtung Salzburg zwischen Rosenheim und Rohrdorf. Achtung, hier ist die Fahrbahn wegen Bauarbeiten momentan verengt. Die Blitzer stehen in Irschenberg an der Miesbacher Straße. In Miesbach steht einer am Nordgraben, ein Stückchen weiter in Miesbach, in der Bayerisch-Zeller Straße. In Sauerlach in der Münchner Straße, Dürnhaar bei Aying, da steht einer gegenüber vom Wirtshaus. In Grünwald haben wir einen Blitzeranhänger, der steht in der Kaiser-Ludwig-Straße in der 30er-Zone. B13 Bad Tölz Richtung Lengries, kurz nach dem Klärwerk am Parkplatz. Dann in Fleck bei Lengries ein Blitzeranhänger am Bumpenheisel. In Straßlach haben wir einen in der Grünwalder Straße in Wolfratshausen auf der Königsdorfer Straße gegenüber von der Kinderklinik. In Eurasburg steht ein Blitzer am Kindergarten und einen habe ich noch in Deggendorf für euch. Da steht ein Blitzeranhänger in der Schulstraße. Alle Staus, alle Blitzer bitte melden unter 08041 799 und 4x4. Danke und gute und sichere Weiterfahrt.
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1: Sie entdecken etwas vollkommen Neues. Machen Sie sich aber auch mit den neuen Spielregeln vertraut.
2: Stier.
1: Sie sind momentan sehr verbissen. Sie sollten merken, wenn ein Weg nicht mehr weiterführt.
3: Zwilling.
1: Andere zeigen jetzt mehr Aktivität. Das sollte Sie anspornen und nicht deprimieren.
2: Krebs.
1: Es wäre wichtig, dass Sie zuhören. Sie dürfen sich nicht den klugen Hinweisen des Partners verschließen.
3: Löwe.
1: Sie haben es nicht nötig, so viel Wind zu machen. Man kennt schließlich Ihre Qualitäten.
2: Jungfrau.
1: Jemand durchkreuzt Ihre Pläne. Das ist kein Grund, die ganze Sache sausen zu lassen.
3: Waage.
1: Sie erwarten zu viel von sich. Niemand wird es als aufdringlich empfinden, wenn Sie um Hilfe bitten.
2: Skorpion.
1: Heute bekommen Sie das Vertrauen, nach dem Sie gesucht haben. Zeigen Sie, was Sie können.
3: Schütze.
1: Sie gewinnen mehr Respekt, wenn Sie sich tolerant zeigen. Sie erleben, dass der Widerstand der Gegenseite schmilzt.
2: Steinbock.
1: Bei Ihnen erledigt sich jetzt vieles von selbst. Nervosität kann dabei nur schädlich sein.
3: Wassermann.
1: Man bietet Ihnen Hilfe an. Bevor Sie diese annehmen, sollten Sie wissen, was Sie überhaupt wollen.
2: Fische.
1: Gewissen Gerüchten sollten Sie keinen Glauben schenken. Versuchen Sie, den Verursacher zu finden.
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1: Mit Herbert Wieting. Auf der B13 bei Bad Tölz ist am Sonntagmorgen ein Autofahrer in die Baustelle an der Nordumfahrung gefahren. Der 26-Jährige war in Richtung Bad Tölz unterwegs und fuhr aus bislang ungeklärter Ursache geradeaus in den Baustellenbereich. Dabei beschädigte er mehrere Warnbarken und kam vor einem Kieshaufen zum Stehen. Der Fahrer blieb unverletzt, am Auto entstand erheblicher Schaden. Die Bundespolizei zieht nach 16 Tagen Oktoberfest eine vorläufig positive Bilanz. Im Münchner Bahnbereich wurden 441 Straftaten registriert, 9% weniger als im Vorjahr. Auch die Zahl der Körperverletzungen ging deutlich zurück. Gleichzeitig gab es mehr Widerstände und Angriffe gegen Einsatzkräfte. 28 Menschen wurden festgenommen oder in Gewahrsam genommen, 220 Platzverweise ausgesprochen. Und das Bayerische Rote Kreuz lädt zum Aktionstag nach Geretsried ein. Am Samstag, den 24. Oktober, zeigt das BRK auf dem Karl-Lederer-Platz seine Arbeit und sein Ehrenamt. Dabei sind unter anderem die Bereitschaften und die Wasserwacht. Besucher können sich informieren, mit Helfern ins Gespräch kommen und verschiedene Einsatzbereiche kennenlernen.
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1: Das Alpenwelle-Wetter. Bayerischzell meldet bedeckt 14 Grad, Benedikt Beuern bei euch sind es 14 Grad und Bernried leicht bewölkt 12 Grad. Erstmal noch die Regenjacke, später guckt aber die Sonne auf jeden Fall vorbei im Alpenwelle-Land. Im Laufe des Tages zieht sich das Schauerwetter immer mehr in die Berge zurück. Ab dem Nachmittag, da wird es deutlich freundlicher und die Sonne kommt häufiger raus. Die Temperaturen, die liegen bei 17 bis 20 Grad heute maximal. Morgen und am Mittwoch, da starten wir erstmal ungemütlich mit ganz viel Nebel. Ab der zweiten Tageshälfte wird es aber ein bisschen sonniger. Donnerstag, der bringt dann Regen. Freitag bleibt es wechselhaft. Dabei wird es deutlich kühler mit Werten unter 15 Grad.
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1: Der Alpenwelle-Verkehrsservice um 10.33 Uhr. Servus auf die Straßen. A8 München Richtung Salzburg zwischen dem Dreieck Inntal und Rohrdorf. Da staut es momentan auf 3 Kilometern wegen Bauarbeiten. Und B472 Miesbach. Hier Stau und stockender Verkehr zwischen Münchner Straße und Miesbach. Geblitzt wird in Irschenberg in der Miesbacher Straße. In Miesbach steht ein Blitzer am Nordgraben. Ein Stückchen weiter in Miesbach steht einer noch in der Bayerisch-Zeller Straße. In Sauerlach haben wir eingemeldet in der Münchner Straße. In Dürnhaar bei Aying, da steht ein Blitzanhänger gegenüber vom Wirtshaus. In Grünwald haben wir einen in der Kaiser-Ludwig-Straße in der 30er-Zone. Dann auf der B13 Bad Tölz Richtung Lenggries, kurz nach dem Klärwerk am Parkplatz wird geblitzt. Fleck bei Lenggries steht ein Blitzanhänger am Pumpenheisel. Dann in Straßlach ein Blitzanhänger in der Grünwalder Straße. Wolfratshausen, einer auf der Königsdorfer Straße und zwar genau gegenüber von der Kinderklinik steht der. In Eurasburg haben wir Blitzer am Kindergarten und in Deggendorf haben wir auch noch einen. Da steht ein Blitzeranhänger in der Schulstraße. Alle Staus, alle Blitzer bitte melden unter 08041 799 und 4x4. Danke und gute und sichere Weiterfahrt.
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2: Ich bin Helen Martin. Trotz stark gestiegener Preise plant die Bundesregierung derzeit keine besonderen Entlastungen für Heizölkunden. Dem Bundeswirtschaftsministerium liegen nach eigenen Angaben keine Hinweise auf zeitnahe Hilfen vor, berichtet die ARD. VdK-Präsidentin Bentele kritisierte, die Politik diskutiere vor allem über hohe Spritpreise und zu wenig über die Kosten fürs Heizen. In Spanien wird am 29. November vorzeitig ein neues Parlament gewählt. Regierungschef Sanchez hat die Neuwahl in einer Fernsehansprache angekündigt. Damit reagiert er auf eine Niederlage seiner Minderheitsregierung im Parlament. Zwei Maßnahmen gegen die Krise auf dem Wohnungsmarkt waren dort am Freitag gescheitert. Der Führerschein soll günstiger werden. Dazu plant die Bundesregierung ja eine Reform, die dann ab kommendem Jahr gelten soll. Heute gibt's dazu eine Anhörung im Verkehrsausschuss des Bundestags. Fahrlehrerverbände halten nicht so viel von der Reform. Mehr von Jan-Henna Reitze.
3: Theoriestunden auch online statt in Präsenz, Autofahren üben mit den Eltern oder im Simulator statt mit einem Fahrlehrer. Die Bundesvereinigung der Fahrlehrerverbände fürchtet um die Verkehrssicherheit und fordert, die Ausbildungsqualität müsse trotz Reform mindestens erhalten bleiben. Auch eine offizielle Datenbank, in der Fahrschulen ihre Preise und Erfolgsquote angeben müssen, lehnen die Fahrlehrerverbände ab.
2: Trotz staatlicher Förderung in Rekordhöhe kommt der Wohnungsbau in Bayern nicht in Gang. Letztes Jahr wurden rund 47.000 Wohnungen fertig. Gebraucht würden nach Schätzungen etwa 70.000 pro Jahr. Zwei Branchenverbände fordern deshalb einfachere Bauvorschriften, schnellere Genehmigungen und verlässliche Förderbedingungen. Zum Auftakt der Frankfurter Buchmesse wird heute der Deutsche Buchpreis verliehen. 6 Romane stehen auf der Shortlist, darunter Die Lücken von Shida Bassia, Orca von Franziska Gensler und Schleifen von Elias Hirschel. Die Auszeichnung für den besten deutschsprachigen Roman des Jahres ist mit 25.000 Euro dotiert.
4: Das Alpenwelle-Wetter. Hauser meldet bedeckt 14 Grad, Holzkirchen. Bei euch guckt auch gerade die Sonne durch bei 15 Grad und Icking auch bedeckt 14 Grad. Der Montag, der startet erstmal nass und ungemütlich. Die Sonne ist aber schon auf dem Weg. Im Laufe des Tages ziehen sich die Schauer immer mehr im gesamten Alpenwelle-Land zurück. Ab dem Nachmittag gibt's dann ganz viel Sonnenschein bei 17 bis 20 Grad. Morgen und am Mittwoch, da starten wir erstmal mit Nebel und Grau in Grau. Im Laufe des Tages aber mehr Sonnenschein. Donnerstag wird's dann regnerisch, der Freitag wechselhaft. Dann geht's auch mit den Temperaturen deutlich unter 15 Grad wieder runter.
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4: Der Alpenwelle Verkehrsservice um 11.03 Uhr. Servus auf die Straßen. A8 München Richtung Salzburg zwischen Rosenheim und Rohrdorf. Da ist die Fahrbahn wegen Bauarbeiten momentan auf eine Spur verengt. Immer wieder Stop and Go hier. A8 München Richtung Salzburg zwischen Grabenstedt und Bergen. Achtung, da steht ein defektes Fahrzeug auf der rechten Spur. Und B307 Gmund Richtung Vorderes. Hier Stau und stockender Verkehr zwischen Kellerheißstraße und Weissach. Geblitzt wird in Miesbach, da steht einer in der Bayerisch-Zeller Straße, da haben wir einen in Sauerlach, in der Münchner Straße, in Dürnhaar beim Eying, da steht einer gegenüber vom Wirtshaus, in Grünwald, in der Kaiser-Ludwig-Straße, in der 30er-Zone, B13 Bad Tölz, Richtung Lenggries, und zwar kurz nach dem Klärwerk am Parkplatz wird da geblitzt, dann Fleck bei Lenggries, Blitzeranhänger am Pumpenheisel, in Stranzlach haben wir einen, in der Grünwalder Straße, in Wolfratshausen, auf der Königsdorfer Straße, und zwar gegenüber von der Kinderklinik. In Eurasburg Blitzer am Kindergarten. In Deggendorf haben wir noch einen, und zwar in der Schulstraße, und einer noch in Hohenschäftlarn, und zwar steht er in der Klosterstraße in der 30er-Zone. Alle Staus, alle Blitzer bitte melden unter 08041 799 und 4x4. Danke und gute und sichere Weiterfahrt.
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1: Mit Herbert Wieting. Drei Projekte aus dem Landkreis Miesbach bekommen Unterstützung von der Zukunftsstiftung Ehrenamt Bayern. Der Kreis Jugendring Miesbach entwickelt ein Jugendkulturportal. Das Bürgerforum Otterfing plant eine digitale Plattform für Ehrenamt und Vereinsunterstützung. Und bei der SG Hausham 01 sollen Kinder unter dem Titel Junges Hausham stärker an der Gestaltung ihrer Gemeinde beteiligt werden. Bayernweit fördert die Stiftung in diesem Jahr 39 Projekte mit insgesamt 400.000 Euro. In Königsdorf sind am Samstag zwei junge Motorradfahrer bei einem Unfall verletzt worden. Ein 20-jähriger Wolfratshauser fuhr gegen 17 Uhr auf der Grundstraße hinter einem 17-jährigen aus Geretsried. Wegen zu geringen Abstands kam es zu Kollision. Beide Fahrer wurden leicht verletzt. Gegen den 20-jährigen wird nun wegen fahrlässiger Körperverletzung ermittelt. Und das Krankenhaus Agatha Ried geht wieder mit seinem Ausbildungsbus auf Tour durch den Landkreis Miesbach. Bis Freitag können Schüler direkt an ihren Schulen die Pflegeausbildung und die Pflegefachhilfe kennenlernen. Auszubildende und Mitarbeiter berichten aus ihrem Alltag und geben praktische Einblicke. Stationen sind unter anderem Schliersee-Neuhaus, Fischbachau und Miesbach. Das Krankenhaus will damit für Ausbildungsplätze in der Pflege werben.
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1: Das Alpenwelle-Wetter. Ischenberg meldet bedeckt 16 Grad, Kochel bei euch 15 Grad und in Königsdorf ebenfalls bedeckt 17 Grad. Heute macht das Wetter so einen kleinen Spagat. Erstmal Schauer, später Sonnenschein. Wir starten erstmal ein bisschen ungemütlicher, zum Teil noch letzte Schauer und einzelne Gewitter noch möglich. Im Tagesverlauf lässt das Ganze allerdings nach und zieht sich zurück. Ab dem Nachmittag wird es dann deutlich freundlicher und es kommt immer häufiger die Sonne raus, bei 17 bis 20 Grad maximal. Morgen und am Mittwoch, da starten wir erstmal grau und grau mit ganz viel Nebel. In der zweiten Tageshälfte wird es aber auch wieder deutlich angenehmer. Donnerstag kommt dann Regengebiet und am Freitag, da bleibt es unbeständig. Die Temperaturen, die fallen vorübergehend unter 15 Grad.
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1: Der Alpenwelle Verkehrsservice um 11.33 Uhr. Servus auf die Straßen. A8 Salzburg Richtung München zwischen Fraßdorf und Achtenmühle. Achtung, hier sind Mäharbeiten auf der rechten Spur. Immer wieder Stop and Go in diesem Bereich. Und B307 Rottach-Egern, südliche Hauptstraße bis nördliche Hauptstraße. Stockender Verkehr zwischen Dr. Scheidstraße und Seestraße. Geblitzt wird in Irschenberg in der Miesbacher Straße. In Miesbach steht einer in der Bayerisch-Zeller Straße, dann in Sauerlach in der Münchner Straße, in Dürnhaar bei Aying. Da steht einer gegenüber vom Wirtshaus. In Grünwald haben wir noch einen in der Kaiser-Ludwig-Straße in der 30er-Zone, in Fleck bei Lengries am üblichen Ort, am Bombmeisel steht der. Dann in Straßlach haben wir einen Blitzeranhänger in der Grünwalder Straße. In Hohenschäftlarn haben wir einen Blitzer, in Wolfratshausen haben wir einen auf der Königsdorfer Straße gegenüber der Kinderklinik, dann in Berg am Starnberger See einen Blitzeranhänger in der Seeshaupter Straße und in Lengries noch einen Richtung Lengries und zwar nach dem Klärwerk am Parkplatz. Außerdem noch ganz neu reingekommen, Blitzer in Bad Tölz in der Klosterstraße in der 30er-Zone. Alle Staus, alle Blitzer bitte melden unter 08041 799 und 4x die 4. Danke und gute und sichere Weiterfahrt.
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1: Im Oktober lohnt sich der Blick zum Nachthimmel mal wieder besonders. Gleich zwei größere Sternschnuppenschauer erreichen ihren Höhepunkt. In der Nacht vom 8. auf den 9. Oktober, also diese Woche Donnerstag auf Freitag, sind die Drakoniden dran. Und vom 21. auf den 22. Oktober folgen die Orioniden. Aber warum heißen die eigentlich so? Und warum tauchen Sternschnuppen jedes Jahr ungefähr zur gleichen Zeit auf? Fangen wir mit dem Namen an. Die Drakoniden heißen so, weil ihre Sternschnuppen scheinbar aus dem Sternbild Drache kommen. Die Orioniden scheinen dagegen aus Richtung des Sternbilds Orion zu kommen. In Wirklichkeit kommen die Meteoren nicht von dort. Der Effekt entsteht durch unsere Perspektive. Aber warum gibt es jedes Jahr zur gleichen Zeit besonders viele Sternschnuppen? Die Antwort ist, die Erde dreht ihre Runde um die Sonne und auf dieser Bahn trifft sie jedes Jahr wieder auf dieselben Staubspuren, die Kometen im Sonnensystem hinterlassen haben. Wenn ein Komet der Sonne näher kommt, erwärmt er sich und verliert Material. Dabei entsteht entlang seiner Bahn eine Spur aus Staub und kleinen Gesteinsteilchen. Durchquert die Erde diese Spur, dringen die Teilchen mit vielen 10.000 Kilometern pro Stunde in unsere Atmosphäre ein. Dabei bringen sie die Luft zum Leuchten und wir sehen eine Sternschnuppe. Ein Jahr später bewegt sich die Erde dann wieder durch dieselbe Staubspur und das Schauspiel wiederholt sich. Die Orioniden haben übrigens eine besonders berühmte Quelle, den Kometen Halley.
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1: Ich bin Helen Martin. Die Linke zieht gegen Bundeswirtschaftsministerin Reiche vors Bundesverfassungsgericht. Der Grund? Ein Instagram-Video. Darin hat Reiche vor Enteignungsplänen und Antisemitismus in einer Partei gewarnt. Sie nennt die Linke aber nicht konkret. Die sieht das Neutralitätsgebot dadurch aber verletzt und wollte das Video gelöscht haben. Vergeblich, es ist weiter online. Die Linke ist in Berlin stärkste Kraft geworden und verhandelt derzeit über eine Koalition. Die Chefs vom Verfassungsschutz, BND und militärischem Abschirmdienst haben sich heute im Bundestag öffentlich den Fragen der Abgeordneten gestellt, sonst tagen sie nur geheim. Der Präsident des Bundesnachrichtendienstes warnte dabei, Deutschland könnte direkt in einen gewaltsamen Konflikt mit Russland geraten. Weitere Anschläge wie der Versuch am Flughafen Leipzig-Halle seien nicht ausgeschlossen. Eine Reform soll die Dienste jetzt enger vernetzen. Wasser ist eine knappe Ressource. Das hat uns dieser Sommer wieder ausdrücklich gezeigt. Bundesumweltminister Schneider hat sich deswegen dafür ausgesprochen, anders mit Wasser umzugehen. Er fordert etwa, dass Betreiber von Rechenzentren mehr zahlen müssen, wenn Wasser knapp wird. Die verbrauchen laut einer Studie massig Wasser für Kühlung und Stromerzeugung. Der Wohnungsbau in Bayern kommt nicht voran und das trotz einer Rekordförderung von 3,6 Milliarden Euro. Letztes Jahr sind nur rund 47.000 Wohnungen fertiggestellt worden. Das sind fast 14% weniger als im Jahr davor. Die bayerische Bauindustrie und der Verband der Wohnungsunternehmen fordern deshalb unter anderem einfachere Bauvorschriften. Diese Woche werden wieder die klügsten Köpfe des Jahres geehrt. Die Nobelpreise werden bekannt gegeben. Los geht's heute Mittag in Stockholm mit der Medizin. Danach folgen Physik, Chemie, Literatur, Frieden und Wirtschaft. Pro Kategorie gibt's umgerechnet rund 1 Million Euro. Überreicht werden die Nobelpreise am 10. Dezember.
2: Das Alpenwelle-Wetter. Penzberg meldet bedeckt bei 15 Grad, Reichersbeuern-Beuß sind 16 Grad und Rottach-Egern auch bedeckt 17 Grad. Der Herbst, der räumt heute so langsam mal auf und macht aber erstmal ein bisschen Platz für Sonne in der zweiten Tageshälfte. Zunächst sind noch viele Schauer unterwegs, kann auch mal ein kurzes Gewitter runterkommen hier im Alpenwelle-Land. Im Laufe des Tages wird es allerdings trockener, die Schauer ziehen sich zurück in die Berge. Ab dem Nachmittag dann immer häufiger Sonnenschein bei 17 bis 20 Grad. Morgen und am Mittwoch, da starten wir erstmal grau in grau mit ganz viel Nebel und ungemütlich. Ab der zweiten Tageshälfte wird es deutlich schöner, ähnlich wie heute, dann mehr Sonnenschein. Der Donnerstag, der bringt dann Regen. Der Freitag, der wird wechselhaft und es wird auch deutlich kühler wieder. Die Temperaturen, die gehen unter 15 Grad.
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2: Der Alpenwelle Verkehrsservice um 12.03 Uhr. Servus auf die Straßen. A8, Salzburg Richtung München, zwischen Rastplatz Brunntal und Kreuz München Süd. Achtung, hier liegen Fahrzeugteile auf der Fahrbahn. B318, Münchner Straße, Holzkirchen Richtung Rottach-Egern. Hier staut's und stockt's zwischen Ahornweg und B307. B472, Irschenberg Richtung Bad Tölz. Stockender Verkehr zwischen Dürnbach und Moosrhein. Und eine Hörermeldung haben wir noch vom Berthold. Und zwar gab es einen Verkehrsunfall mit Bus und Auto in Miesbach am Stadtplatz. Wenn ihr euch auskennt, auf jeden Fall das Ganze ein bisschen umfahren. Geblitzt wird in Irschenberg, steht einer in der Miesbacher Straße. Dann haben wir noch einen in Miesbach in der Bayerisch-Zeller Straße, in Tegernsee beim Gymnasium. Im Sauerlach, in der Münchner Straße, in Dürna bei Aying, einer gegenüber vom Wirtshaus, in Grünwald, in der Kaiser-Ludwig-Straße, und zwar in der 30er-Zone, in Fleck bei Lengries, da steht ein Blitzeranhänger am Pumpenheisel, da nochmal einen in Lengries, und zwar Richtung Ortsausgang, und zwar nach dem Klärwerk am Parkplatz. Dann Wolfratshausen, Blitzanhänger in der Königsdorfer Straße und zwar gegenüber der Kinderklinik. In Eurasburg steht einer im Kindergarten und in Deggendorf haben wir auch noch einen und zwar einen Blitzanhänger in der Schulstraße. Alle Staus, alle Blitzer bitte melden unter 08041 799 und 4x4. Danke und gute und sichere Weiterfahrt.
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1: Mit Herbert Wieting. Ein Autokorso mit 6 Fahrzeugen hat am Sonntagabend in Wolfratshausen und Geretsried für einen Polizeieinsatz gesorgt. Zeugen meldeten unter anderem riskante Fahrmanöver, Ausbremsen und einen Schuss aus einem Fahrzeug. Die Polizei stoppte die Kolonne in Geretsried. In 2 Autos wurden Schreckschusswaffen und Munition gefunden. Entsprechende Erlaubnisse lagen nicht vor. Die Waffen wurden sichergestellt. Gegen die Verantwortlichen wird nun unter anderem wegen Gefährdung des Straßenverkehrs, Nötigung und Verstößen gegen das Waffengesetz ermittelt. Rekordzahlen bei der Wiesn sorgen auch für Rekordverkehr bei der Bahn. Die Deutsche Bahn zieht nach dem Oktoberfest eine positive Bilanz. Trotz besonders vieler Fahrgäste sei die An- und Abreise weitgehend reibungslos verlaufen. Rund 250 zusätzliche Sicherheitskräfte waren im Einsatz. Außerdem wurden 500 S-Bahn-Fahrten verlängert oder zusätzlich angeboten. Erstmals setzte die Bahn auch mobile Qualitätsprüfer ein. Die Zusammenarbeit mit Bundespolizei habe sich ebenfalls bewährt, heißt es. Und die Tölzer Löwen stehen an der Tabellenspitze der Oberliga. Vor fast 1500 Zuschauern setzte sich Bad Tölz am Sonntag mit 2:1 gegen den EV Füssen durch. Die Gäste gingen zunächst in Führung, doch die Tölzer glichen noch vor der ersten Pause aus. Kurz nach dem Beginn des zweiten Drittels traf Julian Lautenschlager im Powerplay zum 2:1. Im Schlussabschnitt verteidigten die Löwen ihren Vorsprung bis zum Heimsieg.
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1: Das Alpenwelle-Wetter. Lenggries meldet bewölkt bei 17 Grad. Miesbach, bei euch sind es auch 17 Grad. Und Mittenwald bedeckt 14 Grad. Vom Schauer zur Sonne. Heute gibt es einen richtigen kleinen Wetterwechsel. Erstmal noch ein bisschen ungemütlich hier im Großteil vom Alpenwelle-Land. Schauer und vereinzelt Gewitter noch. Ab der zweiten Tageshälfte, ab dem Nachmittag, da setzt sich dann immer mehr die Sonne durch. Bei 17 bis 20 Grad maximal heute. Morgen und am Mittwoch, da erwartet uns auch erstmal ein schön grauer Start. Bisschen Nebel, bisschen Regen, ab der zweiten Tageshälfte dann aber warmes Herbstwetter. Der Donnerstag, der wird recht feuchtfröhlich nass. Der Freitag, der bleibt dann wechselhaft. Die Temperaturen, die gehen auch deutlich zurück dann.
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1: Der Alpenwelle Verkehrsservice um 12.33 Uhr. Servus auf die Straßen. A8 München Richtung Salzburg in beiden Richtungen zwischen Fraßdorf und Bernau. Achtung, hier sind Bauarbeiten auf der linken Spur. Dann B307 Vorderes Richtung Mund. Stau und stockender Verkehr zwischen Dr. Scheidstraße und Riedersteinstraße. Und eine Hörermeldung haben wir noch vom Berthold. Und zwar gab es einen Unfall mit einem Bus und einem Auto in Miesbach am Stadtplatz. Also hier momentan, wenn ihr euch auskennt, das Ganze versuchen zu umfahren. Die Blitzer stehen in Irschenberg, in der Miesbacher Straße, in Miesbach, in der Bayerisch-Teller Straße, in Tegernsee, da steht einer am Gymnasium. Dann haben wir einen Gmund für euch an der Realschule, in Sauerlach, in der Münchner Straße, in Dürna bei Aying steht ein Blitzeranhänger gegenüber vom Wirtshaus. Dann auch noch ein Blitzeranhänger in Grünwald, in der Kaiser-Ludwig-Straße, und zwar in der 30er-Zone, in Fleck bei Lenggries, da steht ein Blitzeranhänger am Pumpenheisel. Dann in Straßlach ein Blitzeranhänger in der Grünwalder Straße. Höhenschaftlern, da steht ein Blitzer in der Klosterstraße in der 30er-Zone, in Wolfratshausen Blitzeranhänger auf der Königsdorfer Straße, und zwar gegenüber von der Kinderklinik. In Berg am Starnberger See haben wir noch einen, der steht in der Seeshaupter Straße, und in Deggendorf auch noch einen, der steht in der Schulstraße im Blitzeranhänger. Alle Staus, alle Blitzer bitte melden unter 08041 799 und 4x4. Danke und gute und sichere Weiterfahrt.
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2: 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Sie folgen den Spuren berühmter und berüchtigter bayerischer Volkshelden. Vom Räuber Kneißl über den bordischen Hirsel bis hin zu Hellsehern um Alois Irlmeier. Virtuose Musik trifft auf pointierte Texte über Revoluzzer, Freiheitskämpfer und Gauner aus dunkler Zeit. Beginn ist um 19.30 Uhr. Karten gibt's ab 32 Euro, ermäßigt 28 Euro.
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4: Ich bin Helen Martin. Der Nobelpreis für Medizin geht dieses Jahr unter anderem an die beiden deutschen Forscher Peter Hegemann und Georg Nagel. Sie haben zur Optogenetik geforscht, also wie die Aktivität von Zellen mit Licht beeinflusst werden kann. Später werden auch die Preisträger in Physik, Chemie, Literatur, Frieden und Wirtschaft bekannt gegeben. Pro Kategorie gibt's umgerechnet rund 1 Million Euro. Deutschland sei in Gefahr, in einen gewaltsamen Konflikt mit Russland zu geraten. Davor hat der Präsident des Bundesnachrichtendienstes Jäger bei einer öffentlichen Befragung im Bundestag gewarnt. Russische Geheimdienste würden hochprofessionell und rücksichtslos handeln. Die Gefahr von Anschlägen gegen Ziele in Deutschland sei weiter real und gegenwärtig, so Jäger. Russland wolle die europäische Unterstützung für die Ukraine brechen. Der Führerschein soll günstiger werden, aber bitte nicht zulasten der Sicherheit im Straßenverkehr. Genau davor warnen jetzt Fahrlehrerverbände. Ihre Forderung: Ein Teil der Theoriestunden soll weiter vor Ort stattfinden. Die Verkehrssicherheit und die Qualität der Ausbildung müsse mindestens auf demselben Niveau bleiben wie aktuell. Im Verkehrsausschuss des Bundestags gibt's heute eine Anhörung zur geplanten Führerscheinreform. Spanien steht vor einer Neuwahl. Ministerpräsident Sanchez hat angekündigt, das Parlament aufzulösen. Die Parlamentswahl, die eigentlich erst für nächstes Jahr geplant war, soll auf November vorgezogen werden. Am Freitag waren Pläne von Sanchez' Minderheitsregierung gescheitert, die Wohnungskrise im Land zu bekämpfen. Rechte Abgeordnete haben die Pläne abgelehnt. Im Landkreis Günzburg hat ein falscher Bankmitarbeiter einen Mann am Telefon um rund 129.000 Euro gebracht. Der Anrufer hat behauptet, eine fehlerhafte Abbuchung korrigieren zu wollen und sein Opfer dazu gebracht, mehrere Vorgänge in der Banking-App zu bestätigen. So konnte der Täter von mehreren Konten Geld überweisen. Die Konten sind mittlerweile gesperrt.
5: Das Alpenwelle-Wetter. Sachsenkamm meldet bewölkt 17 Grad, Schledorf bei euch 17 Grad und in Schliersee sind's 16 Grad. Im Laufe des Tages, da zieht sich das Schauerwetter immer mehr in die Berge zurück und lässt nach. Ab dem Nachmittag, da kommt immer mehr die Sonne raus, momentan hier bei uns in Bad Tölz. Die Höchstwerte, die liegen bei 17 bis 20 Grad. Morgen und am Mittwoch, da starten wir erstmal ungemütlich mit ganz viel Grau im Grau. Im Laufe des Tages wird's aber sonnig oder warm. Am Donnerstag, da wird's dann deutlich ungemütlicher. Viel Regen, der Fleisch. Der bleibt dann wechselhaft. Dazu wird es spürbar kühler und die Werte gehen teilweise unter 15 Grad zurück.
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5: Der Alpenwelle Verkehrsservice um 13.03 Uhr. Servus auf die Straßen. A8 München Richtung Salzburg. Und zwar hier zwischen Fraßdorf und Bernau. Achtung, Bauarbeiten auf der linken Spur. Immer wieder Stop and Go hier. B472 Irschenberg Richtung Bad Tölz. Hier staut's und stockt's zwischen Auerschmied und Miesbach. Die Blitzer stehen in Irschenberg in der Miesbacher Straße, in Miesbach in der Bayerisch-Zeller Straße, in Tegernsee haben wir einen am Gymnasium, dann in Gmund einen an der Realschule, in Sauerlach steht ein Blitzeranhänger in der Münchner Straße, in Dürna bei Aying, da steht einer gegenüber vom Wirtshaus, dann in Grünwald in der Kaiser-Ludwig-Straße in der 30er-Zone, in Fleck bei Lenggries, an der üblichen Stelle am Pumpenheisel. Dann haben wir noch einen in Lenggries und zwar kurz nach dem Klärwerk am Parkplatz. Ein bisschen versteckt das Ganze. Dann Wolfratshausen, Blitzanhänger auf der Königsdorfer Straße gegenüber der Kinderklinik in Berg am Starnberger See haben wir einen, in der Seeshaupter Straße und in Garmisch-Partenkirchen noch einen in der St. Martin-Straße. Alle Staus, alle Blitzer bitte melden unter 08041 799 und 4x4. Danke und gute und sichere Weiterfahrt.
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1: Mit Alexander Blumtritt. Morgen in einem Monat ist die große Leonhardi-Wallfahrt in Bad Tölz. Ab heute können die Abzeichenverkäufer die Abzeichen abholen. Michael Lindmeier, Leonhardi-Lader und zweiter Bürgermeister.
2: Mit unserem Leonhardi-Zeichen 2026 haben wir wieder ein ansprechend gestaltetes Motiv nach einer historischen Vorlage aus unserem Stadtmuseum. Das hat in mehrfacher Hinsicht einen lokalen Bezug und in seiner Darstellung hebt es sich von den früheren Zeichen ab.
1: Interessierte ab 12 Jahren, die im Umfeld der Leonhardi-Fahrt wieder als Zeichenverkäufer unterwegs sein möchten, bekommen die Anstecker in der Touristinformation am Max-Höfler Platz 1. Der Verkaufspreis liegt bei 4 € pro Stück. Ein Autokorso mit 6 Fahrzeugen hat am Sonntagabend in Wolfratshausen und Geretsried für einen Polizeieinsatz gesorgt. Zeugen meldeten unter anderem riskante Fahrmanöver, Ausbremsen und einen Schuss aus einem Fahrzeug. Die Polizei stoppte die Kolonne in Geretsried. In 2 Autos wurden Schreckschusswaffen und Munition gefunden. Entsprechende Erlaubnisse lagen nicht vor. Die Waffen wurden sichergestellt. Gegen Verantwortliche wird nun unter anderem wegen Gefährdung des Straßenverkehrs, Nötigung und Verstößen gegen das Waffengesetz ermittelt. Und 3 Projekte aus dem Landkreis Miesbach bekommen Unterstützung von der Zukunftsstiftung Ehrenamt Bayern. Der Kreisjugendring Miesbach entwickelt ein Jugendkulturportal. Das Bürgerforum Otterfing plant eine digitale Plattform für Mikro-Ehrenamt und Vereinsunterstützung. Und bei der SG Hausham 01 sollen Kinder unter dem Titel Junges Hausham stärker an der Gestaltung ihrer Gemeinde beteiligt werden. Bayernweit fördert die Stiftung in diesem Jahr 39 Projekte mit insgesamt 400.000 Euro.
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3: Das Alpenwelle-Wetter. Rottach-Eger meldet bewölkt 17 Grad. Sachsen kann bei euch auch 17 Grad. Und in Schlehdorf bewölkt bei 16 Grad. Heute kämpft sich quasi die Sonne durch, aber erst in der zweiten Tageshälfte. Dann ziehen sich die ganzen Schauer und die Wolken in die Berge zurück. Ab dem Nachmittag, da lockert es dann so richtig auf bei 17 bis 20 Grad. Morgen und am Mittwoch, da starten wir erstmal richtig grau in grau mit viel Nebel. Ab der zweiten Tageshälfte ebenfalls deutlich mehr Sonnenschein. Donnerstag, da zieht dann Regengebiet über uns hinweg. Der Freitag, der bleibt wechselhaft. Die Temperaturen, die gehen dann vorübergehend deutlich unter 15 Grad zurück.
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3: Der Alpenwelle Verkehrsservice um 13.33 Uhr. Servus auf die Straßen A8 München Richtung Salzburg. Hier momentan zwischen Fraßdorf und Bernau Bauarbeiten auf der linken Spur. Bitte Vorsicht. Und B472 Irschenberg Richtung Bad Tölz. Hier staut's und stockt's zwischen Auerschmied und Miesbach. Die Blitzer stehen in Irschenberg in der Miesbacher Straße, in Miesbach in der Bayerisch-Zeller Straße, dann in Tegernsee steht einer am Gymnasium, in Gmund an der Realschule, in Sauerlach in der Münchner Straße, dann in Grünwald in der Kaiser-Ludwig-Straße in der 30er-Zone, Fleck bei Lengries, da steht der Blitzanhänger am Pumpenheisel, dann in Strasslach steht einer in der Grünwalder Straße, in Wolfratshausen auf der Königsdorfer Straße und zwar gegenüber der Kinderklinik, in Eurasburg am Kindergarten und Berg am Starnberger See haben wir noch einen, der steht in der Seeshaupter Straße. Alle Staus, alle Blitzer bitte melden unter 08041 799 und 4x4. Danke und gute und sichere Weiterfahrt.
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2: Ich bin Helen Martin. Peter Hegemann und Georg Nagel, so heißen die beiden deutschen Forscher, die heute in Stockholm mit dem Nobelpreis für Medizin ausgezeichnet wurden. Neben ihnen erhält auch ein US-Amerikaner den Preis. Alle drei forschen im Bereich der Optogenetik. Dabei handelt es sich um eine Methode, mit der bestimmte Nervenzellen mit Hilfe von Licht an- oder ausgeschaltet werden können. Der Chef des Bundesnachrichtendienstes, Jäger, hat davor gewarnt, die Hilfe für die Ukraine zurückzufahren. Die Unterstützung sei deutsches Kerninteresse, sagte er in einer Anhörung im Bundestag. Jäger sprach auch von gezielter russischer Einschüchterung. Außerdem verwies er auf die Anschlagsversuche auf dem Flughafen Leipzig-Halle im August. Fast 266.000 Menschen waren 2024 Opfer häuslicher Gewalt, die meisten von ihnen Frauen und Mädchen. Viele bleiben trotzdem beim Täter, weil sie nicht aus dem gemeinsamen Mietvertrag kommen. Fiona Reichert berichtet, wie Justizministerin Hubig das ändern will.
3: Oft ist es für Betroffene schwierig, in so einer Situation aus einem gemeinsamen Mietvertrag herauszukommen, sagt der Bundesrat. Deswegen sollen sie mit dem neuen Gesetz unter anderem die Zustimmung des Täters zur Kündigung des gemeinsamen Mietvertrags verlangen dürfen. Außerdem sollen Familiengerichte zum Beispiel Kontakt- oder Annäherungsverbote leichter anordnen können, um auch Angehörige der Opfer besser zu schützen.
2: Rechenzentren sollen bei Wasserknappheit mehr für ihren Verbrauch zahlen. Das fordert Umweltminister Schneider und argumentiert mit dem großen Wasserverbrauch der Anlagen. Angesichts zunehmender Trockenheit müsse Deutschland mit Wasser effizienter und gerechter umgehen, so Schneider. Der Andrang aufs Oktoberfest war dieses Jahr so riesig wie noch nie und der Münchner Hauptbahnhof hat die Menschenmassen gut organisieren können. Das hat die Deutsche Bahn einen Tag nach Wiesnende mitgeteilt. Trotz der Bauarbeiten habe man Engpässe vermeiden können, unter anderem durch Echtzeitauslastungsanalysen.
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5: Die Schauer im Süden lassen jetzt langsam nach und die Wolken werden weniger. Nördlich der Donau löst sich der Nebel auf und die Sonne setzt sich durch. Die Temperaturen steigen auf 17 bis 23 Grad. Morgen und am Mittwoch bleibt es nach teils nebligem Start sonnig und warm. Am Donnerstag ziehen von Nordwesten Regen und deutlich kühlere Luft auf.
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7: Hallo, hier ist Anja aus der Alpenwelle Verkehrsredaktion. Alles im grünen Bereich, freie Fahrt für euch. 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
1: Mit Alexander Blumtritt. Die Polizei sucht nach einer 95-jährigen Frau aus Wolfratshausen. Crescenz Pregler wird seit gestern Nachmittag vermisst und ist vermutlich mit einem älteren silbergrauen Damenfahrrad unterwegs. Die Frau ist etwa 1,50 Meter groß, sehr schlank, hat kurze blonde Haare und trägt eine Brille. Körperlich und geistig ist sie fit. Hinweise nimmt die Polizei Wolfratshausen entgegen. Morgen in einem Monat ist die große Leonhardi-Wallfahrt in Bad Tölz. Ab heute können die Abzeichenverkäufer die Anstecker abholen. Michael Lindmeier, Leonhardi-Lader und zweiter Bürgermeister.
2: Mit unserem Leonhardi-Zeichen 2026 haben wir wieder ein ansprechend gestaltetes Motiv nach einer historischen Vorlage aus unserem Stadtmuseum. Das hat in mehrfacher Hinsicht einen lokalen Bezug und in seiner Darstellung hebt sich es für die früheren Zeichen ab.
1: Interessierte ab 12 Jahren, die im Umfeld der Leonhardi-Fahrt wieder als Zeichenverkäufer unterwegs sein möchten, bekommen die Anstecker in der Touristinfo am Max-Höfler-Platz 1. Der Verkaufspreis liegt bei 4 Euro pro Stück. Das Krankenhaus Agatha Ried geht wieder mit seinem Ausbildungsbus auf Tour durch den Landkreis Miesbach. Vom 5. bis 9. Oktober können Schüler direkt an ihren Schulen die Pflegeausbildung und die Pflegefachhilfe kennenlernen. Auszubildende und Mitarbeiter berichten aus ihrem Alltag und geben praktische Einblicke. Stationen sind unter anderem Schliersee-Neuhaus, Fischbachau und Miesbach. Das Krankenhaus will damit für Ausbildungsplätze in der Region werben.
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4: Die Schauer im Süden lassen jetzt langsam nach und die Wolken werden weniger. Nördlich der Donau löst sich der Nebel auf und die Sonne setzt sich durch. Die Temperaturen steigen auf 17 bis 23 Grad. Morgen und am Mittwoch bleibt es nach teils nebligem Start sonnig und warm. Am Donnerstag ziehen von Nordwesten Regen und deutlich kühlere Luft auf.
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6: Hallo, hier ist Anja aus der Alpenwelle Verkehrsredaktion. Alles im grünen Bereich, freie Fahrt für euch. Die Alpenwelle wünscht gute Fahrt.
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2: Ich bin Helen Martin. Seit dem Hamas-Terrorangriff auf Israel vor 3 Jahren erleben Jüdinnen und Juden in Deutschland Antisemitismus als traurigen Alltag. Das zeigt eine neue Studie der Antidiskriminierungsstelle des Bundes. Forschende haben 2 Jahre lang über 100 Betroffene befragt. Die berichten von Gleichgültigkeit im Freundeskreis, Anfeindungen im Netz und auf der Straße und auch vom Druck, sich ständig für ihre Identität rechtfertigen zu müssen. Wem im eigenen Zuhause Gewalt angetan wurde, der soll künftig leichter ausziehen können. Das ist das Ziel eines Gesetzentwurfs von Bundesjustizministerin Hubig. Geplant ist, dass Opfer von häuslicher Gewalt Mietverträge auch ohne Zustimmung des Täters beenden dürfen. Außerdem sollen die Opfer, überwiegend Frauen, auch vom Täter verlangen können, dass dieser grundsätzlich für Miete und Nebenkosten aufkommt, die nach dem Auszug der Betroffenen entstehen. Der Bundesgerichtshof hat jetzt klargestellt, jemand darf nur dann in Abschiebehaft genommen werden, wenn er oder sie eindeutig klar macht, dass er sich der Abschiebung entziehen will. Allein aus dem Verhalten auf Fluchtgefahr zu schließen, ist rechtswidrig. Damit hat der BGH das Urteil des Landgerichts Duisburg kassiert. Konkret ging es um einen staatenlosen Palästinenser aus Duisburg, der nach mehreren abgelehnten Asylanträgen in Abschiebungshaft saß. Die Kaufhauskette Galeria ist zum 4. Mal in nur 6 Jahren pleite. Nun hat das Amtsgericht Düsseldorf ein vorläufiges Insolvenzverfahren angeordnet. Der Konzern verfügt nach eigenen Angaben noch über 83 Filialen, davon stehen offenbar 33 auf der Kippe. Die rund 12.000 Beschäftigten müssen wieder um ihre Arbeitsplätze bangen. Alleine nachts durch dunkle Straßen laufen, das löst bei vielen Frauen ein mulmiges Gefühl aus. Genau dort setzt der Nightwalk in Bayreuth an. Auf rund 2 Kilometern gehen Frauen gemeinsam durch die Dunkelheit, um sich mit ihrer Angst auseinanderzusetzen. Außerdem lernen sie auch, wie sie sich selbst behaupten können. Ein solcher Walk fand schon im Frühjahr statt und weil der Andrang riesig war, gibt's jetzt eine 2. Ausgabe.
3: Damit zum Alpenwelle-Wetter. Heute Nachmittag eine Mischung aus Wolken und Sonnenschein bei Temperaturen bis zu 20 Grad. Die Temperaturen heute Nacht zwischen 7 und 4 Grad. Morgen hält sich der Nebel und Hochnebel zum Teil C. Dann kommt wieder die Sonne raus. Das Ganze bei Temperaturen morgen bis zu 20 Grad. Am Mittwoch schaut es ähnlich aus und am Donnerstag überquert uns ein Regengebiet.
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3: Der Alpenwelle Verkehrsservice, die A8 München Richtung Salzburg. Vor Rohrdorf haben wir derzeit 2 Kilometer Stau. Wenn ihr von Salzburg kommt, 3 Kilometer Stau vor Rohrdorf aufgrund der Baustelle. Ansonsten haben wir keine Meldungen. Fahrt vorsichtig, nicht zu schnell. Hier kommen Sie die Blitze an Irschenberg, die Miesbacher Straße, dann in Miesbach die Bayerisch-Zeller Straße. Geblitzt wird in Gmund und zwar die Tölzer Straße, dann in Sauerlach die Münchner Straße. In Dürnha wird geblitzt und zwar die Ortsdurchfahrt in Grünwald, die Kaiser-Ludwig-Straße. In Fleck die Ortsdurchfahrt beim Pumpenhäusel, in Straßlach die Grünwalder Straße. Geblitzt wird in Hohenschäftlarn, Höhe Klosterschäftlarn, dann in Wolfratshausen die Königsdorfer Straße. Geblitzt wird in Garmisch-Partenkirchen in der St. Martinstraße und in Berg am Starnberger See, und zwar in der Seeshaupterstraße. Einen habe ich noch in Degerndorf in der Schulstraße. Habt ihr noch einen Blitzer entdeckt? 08041 799 4x4. Danke.
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1: Hallo zusammen. Was war das nur für ein Eishockey-Wochenende für die Tölzer Löwen? Sie stehen auf Platz 1 der Oberliga Süd. Herzlichen Glückwunsch. Wir blicken gleich nochmal zurück, aber wir sprechen natürlich auch über die Bayernliga. Da sind jetzt auch die Miesbacher und die Geretsrieder gestartet. Wir blicken gleich zurück nach Rick Astley, Nickelback und neuer Musik von Teddy Swims. Hier ist er mit Perfect Man.

0: 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Wir blicken zurück auf ein spannendes Eishockey-Wochenende. Das machen wir zusammen mit dem Kollegen Thomas Spiesel.
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2: Mit einem 5:2 Derby-Sieg beim SC Rissersee sind die Tölzer Löwen in der Oberliga Süd ins letzte Wochenende gestartet. Nach dem ersten Drittel führte der ECT mit 1:0 und zog dann im sehr überlegen geführten zweiten Durchgang auf 4:0 davon. Am Ende wurde es fast noch einmal spannend, doch die Tölzer nahmen letztlich absolut verdiente 3 Punkte mit nach Hause. Die Tore für die Gäste schossen zweimal Topi Piponen, Julian Lautenschlager, Nikolas Sauer und Toms Prokopovic. Am Sonntag empfingen die Tölzer dann den EV Füssen in der heimischen Hackabschor Arena. Die Hausherren setzten sich vor 1487 Zuschauern nach Toren von Michael Kärenen und Julian Lautenschlager knapp mit 2:1 durch und machten damit das 6-Punkte-Wochenende und die Tabellenführung in der Oberliga Süd perfekt. In der Bayernliga sind der TV Miesbach und die River Reds Geretsried am Sonntag ebenfalls in die neue Saison gestartet. Die Miesbacher lieferten beim EHC Klostersee ein starkes erstes Drittel ab und gingen durch den Treffer von Thomas Merz verdient in Führung. Dann fanden die TV Gregs aber überhaupt nicht mehr ins Spiel und verloren das Derby am Ende leistungsgerecht mit 5:1. Immerhin einen Punkt sicherten sich die River Reds gegen den EHC Königsbrunn. Dank der Tore von Xaver Hochstrasser, Max Hüsken, Gunnar Skorkovs und Luis Huber stand es nach 40 Minuten 4:4. In der Overtime trafen die Gäste dann zum 4:5 Endstand und nahmen den Zusatzpunkt mit. Für Radio Alpenwelle, Thomas Spiesel.
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0: gleich für euch zwei ganz große mit einem Song, der mit einem Grammy ausgezeichnet wurde. Lady Gaga und Bruno Mars mit Die With A Smile gleich hier auf eurer Altenwelle.
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0: Die Kaiser Chiefs und How to Dance hier auf der Alpenwelle. Wir haben es gleich 15.30 Uhr, halb vier. Hier kommen die Nachrichten.
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2: Mit Alexander Blumtritt. Ein seit dem 8. Mai vermisster Mann aus Bad Aibling ist tot aufgefunden worden. Die Leiche des 49-Jährigen lag in einem Waldgebiet bei Bruckmühl, so die Polizei. Gefunden wurde sie am vergangenen Freitag. Die Kriminalpolizei Rosenheim ermittelt zur Todesursache. Nach derzeitigem Stand gibt es keine Hinweise auf Fremdverschulden. In Holzkirchen gibt es jetzt eine legale Graffiti-Fläche für Jugendliche. Die Wand an der Jugendfreizeitanlage wurde vergangene Woche eröffnet. Die Idee stammt von Graffiti-Künstler Sandro Thomas alias Antique. Jugendliche können dort ihre eigenen Entwürfe umsetzen. Die Marktgemeinde hat dafür Regeln festgelegt und will so gleichzeitig illegale Graffiti an anderen Stellen im Ort verhindern. Beim Herbstzauber in Bad Tölz ist am Freitag ein Trickdiebstahl aufgeflogen. Ein Mann lenkte eine 65-jährige Standbetreiberin ab, während ein Komplize den Geldbeutel mit den Tageseinnahmen mitnahm. Der 54-jährige Tatverdächtige wurde beobachtet und von Zeugen bis zum Eintreffen der Polizei festgehalten. Bei den Ermittlungen kam ein weiterer Diebstahl mit ähnlicher Masche ans Licht. Dabei entstand ein Schaden von mehreren hundert Euro. Der Tatverdächtige musste eine Sicherheitsleistung hinterlegen.
0: Damit unser Blick aufs Wetter mit viel Sonnenschein durch diesen Nachmittag. Die Temperaturen bis zu 20 Grad haben wir vielerorts erreicht. Die weiteren Aussichten auch morgen nach Nebelauflösung freundlich mit Sonnenschein und Wolkenfeldern. Aber es kann im Laufe des Tages morgen auch vereinzelt den ein oder anderen Schauer geben. Temperaturen morgen bis zu 22 Grad. Auch Mittwoch bleibt es noch freundlich und warm mit Temperaturen bis zu 24 Grad. Am Donnerstag kommt dann der Wetterumschwung, wird es deutlich kühler und am Donnerstag überquert uns ein Regengebiet.
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0: Der Alpenwelle Verkehrsservice. Hallo liebe Autofahrer. Uns liegen zwei Meldungen vor. Betrifft die A8 München Richtung Salzburg. Und zwar vor Rohrdorf haben wir derzeit 2 Kilometer Stau. Und wenn ihr von Salzburg kommt, nochmal 2 Kilometer Stau vor Rohrdorf. Ansonsten haben wir keine Störungsmeldungen. Vorsichtig, bitte nicht zu schnell. Und hier kommen sie, die teuren Fototermine von euch gemeldet. Herzlichen Dank an dieser Stelle. In Irschenberg, und zwar die Miesbacher Straße. Dann in Miesbach die Bayerischzeller Straße, wenn ihr von Agatha Ried kommt. Dann in Gmund die Tölzer Straße. In Sauerlach die Münchner Straße. In Dürnhardt die Ortsdurchfahrt. In Grünwald die Kaiser-Ludwig-Straße. Dann wird in Fleck geblitzt, und zwar die Ortsdurchfahrt beim Pumpenhäusl. Geblitzt wird in Straßlach die Grünwalder Straße. Dann beim Kloster Hohenschef, dann wird geblitzt in der 30er-Zone, in Garmisch-Partenkirchen in der St. Martin-Straße, in Berg am Starnberger See in der Seeshaupterstraße und in Degerndorf in der Schulstraße. Habt ihr noch einen Blitzer entdeckt? 08041 799 4x4. Herzlichen Dank.
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0: Freue mich, dass ihr mit dabei seid. Noch ein Blitzer gerade frisch reingekommen in Gelting. Die Ortsdurchfahrt Höhe Café wird geblitzt. Danke an den Franz. Ihr habt ihn gerade gehört in den Nachrichten, den lieben Kollegen Alexander Blumtritt. Und niemand erklärt das Weltall so schön wie er. Gleich eine neue Folge von Astronomie für Einsteiger. Und da geht es heute um Sternschnuppen. Wie entstehen die eigentlich? Klären wir gleich nach Holy Humberstone, Boy Meets Girl und Musik von Hertz.
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0: Montagnachmittag, 3:45. Ich freue mich auch schon richtig drauf, denn jetzt heißt es wieder Astronomie für Einsteiger und da geht es heute um ein ganz besonderes Thema. Es geht um Sternschnuppen.
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2: Im Oktober lohnt sich der Blick zum Nachthimmel mal wieder besonders. Gleich zwei größere Sternschnuppenschauer erreichen ihren Höhepunkt. In der Nacht vom 8. auf den 9. Oktober, also diese Woche Donnerstag auf Freitag, sind die Drakoniden dran. Und vom 21. auf den 22. Oktober folgen die Orioniden. Aber warum heißen die eigentlich so? Und warum tauchen Sternschnuppen jedes Jahr ungefähr zur gleichen Zeit auf? Fangen wir mit dem Namen an. Die Drakoniden heißen so, weil ihre Sternschnuppen scheinbar aus dem Sternbild Drache kommen. Die Orioniden scheinen dagegen aus Richtung des Sternbilds Orion zu kommen. In Wirklichkeit kommen die Meteoren nicht von dort. Der Effekt entsteht durch unsere Perspektive. Aber warum gibt es jedes Jahr zur gleichen Zeit besonders viele Sternschnuppen? Die Antwort ist, die Erde dreht ihre Runde um die Sonne und auf dieser Bahn trifft sie jedes Jahr wieder auf dieselben Staubspuren, die Kometen im Sonnensystem hinterlassen haben. Wenn ein Komet der Sonne näher kommt, erwärmt er sich und verliert Material. Dabei entsteht entlang seiner Bahn eine Spur aus Staub und kleinen Gesteinsteilchen. Durchquert die Erde diese Spur, dringen die Teilchen mit vielen 10.000 Kilometern pro Stunde in unsere Atmosphäre ein. Dabei bringen sie die Luft zum Leuchten und wir sehen eine Sternschnuppe. Ein Jahr später bewegt sich die Erde dann wieder durch dieselbe Staubspur und das Schauspiel wiederholt sich. Die Orioniden haben übrigens eine besonders berühmte Quelle, den Kometen Halley.
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0: viele die schönste Jahreszeit. Die Wiesn seit heute vorbei. Es gibt auch ein Wesen, ein Leben nach dem Oktoberfest. Ist nicht einfach für viele, aber es geht trotzdem weiter. Und vielleicht hilft euch ja der nächste Song dabei.
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0: Bierdringer.
1: So schaut's aus. 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
2: Ich bin Helen Martin. Seit ein paar Tagen gibt's den Tankrabatt und nachdem die Spritpreise auch erstmal gesunken sind, sind sie jetzt wieder gestiegen. Gestern hat ein Liter Super E10 laut dem ADAC im Schnitt 2,14 Euro gekostet. Das sind über 2 Cent mehr als am Donnerstag. Auch Diesel ist wieder etwas teurer geworden. Auf die Frage nach dem Warum gibt's keine klare Erklärung. Die Linke zieht gegen Bundeswirtschaftsministerin Reiche vors Bundesverfassungsgericht. Der Grund? Ein Instagram-Video. Darin hat Reiche vor Enteignungsplänen und Antisemitismus in einer Partei gewarnt. Sie nennt die Linke aber nicht namentlich. Die sieht das Neutralitätsgebot dadurch aber verletzt und wollte das Video gelöscht haben, vergeblich. Die Linke ist bei der Wahl in Berlin stärkste Kraft geworden und verhandelt derzeit über eine Koalition. Es ist wieder Nobelpreiswoche. Den Anfang macht der Preis für Medizin. Den haben dieses Jahr die deutschen Forscher Peter Hegemann und Georg Nagel sowie der US-Forscher Carl Dieseroth für ihre Entdeckungen in der Optogenetik eingefahren. Mehr von Sigrid Harms.
3: Die beiden Deutschen haben bei Experimenten mit Algen herausgefunden, dass bestimmte Proteine auf Licht reagieren und ein elektrisches Signal auslösen. Dieseroth hat dieses Protein in einen lichtgesteuerten Schalter für Nervenzellen verwandelt. Damit kann man nun Schaltkreise im Gehirn sichtbar machen, die Erinnerungen, Gefühle und Verhaltensweisen steuern, was für die Behandlung von Krankheiten wie Schizophrenie und Depressionen relevant sein kann.
2: Der Mitarbeiter, der gestern auf dem Münchner Oktoberfest von einer Schiffsschaukel erfasst wurde, ist über den Berg. Laut Polizei besteht keine Lebensgefahr mehr. Der 47-Jährige hatte sich in einem Sperrbereich aufgehalten und schwere Halswirbelverletzungen erlitten. Bereits am dritten Festtag war ein Sicherheitsmitarbeiter an einem Freefall Tower gestorben. Nicht die Bürger sollen für sauberes Wasser zahlen, sondern die, die das Wasser verschmutzen. Das hat Umweltminister Schneider gefordert. Er will, dass Pharma- und Kosmetikfirmen an den Kosten für die Reinigung von Medikamentenrückständen beteiligt werden. Auch Rechenzentren sollen bei Wasserknappheit künftig mehr zahlen oder in Spartechnik investieren.
4: Damit zum Alpenwelle-Wetter. Heute Nachmittag eine schöne Mischung aus viel Sonnenschein, ein paar Wolkenfelder dazu. Das Ganze bei Temperaturen um die 20 Grad. Temperaturen heute Nacht zwischen 7 und 4 Grad. Morgen und am Mittwoch ist es noch freundlich mit Sonnenschein, ein paar Wolkenfelder hinzu. Morgen ganz vereinzelt am Nachmittag der ein oder andere Schauer. Betonung wirklich auf ganz vereinzelt. Temperaturen morgen bis zu 22 Grad. Auch am Mittwoch wird es nochmal warm mit Temperaturen Richtung 23 Grad. Aber am Donnerstag dann der Wetterumschwung. Immer wieder gibt es Regenfälle und am Donnerstag deutlich kühler.
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4: Der Alpenwelle-Verkehrsservice, die A8 München Richtung Salzburg. Vor Rohrdorf haben wir derzeit 2 Kilometer Stau. Und vor Rohrdorf, wenn ihr von Salzburg kommt, 4 Kilometer Stau und stockenden Verkehr. Ansonsten haben wir keine Meldungen. Fahrt vorsichtig bitte, nicht zu schnell. Und hier kommen sie, die frischesten Blitzer von euch gemeldet. Wie gewohnt ein großes Dankeschön zu euch in die Cockpits. In Degerndorf wird geblitzt, in der Schulstraße, dann in Berg am Starnberger See, in der Seeshaupter Straße, in Gelting die Wolfratshauser Straße, dann in Wolfratshausen die Königsdorfer Straße. Geblitzt wird beim Kloster Schäftlern in der 30er-Zone, dann in Straßlach die Grünwalder Straße, in Fleck die Ortsdurchfahrt, dann in Grünwald die Kaiser-Ludwig-Straße, in Dürnha die Ortsdurchfahrt, in Sauerlach die Münchner Straße, in Gmund die Tölzer Straße, in Miesbach die Bayerischzeller Straße, wenn ihr von Agatha Ried kommt, und in Irschenberg die Miesbacher Straße. 08041 799 4x4. Für Blitzer, Staus und mehr, danke und gute Fahrt.
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1: Hallo zusammen, servus. Ja, ich hoffe, ihr hattet ein wundervolles Wochenende. Vielleicht wart ihr in den Bergen oder vielleicht wart ihr noch auf der Wiesen. Wir wollen jetzt aber nach vorne schauen, denn am Freitag gibt es was ganz Besonderes in Wolfratshausen. Musik. Kabarett vom Allerfeinsten, und zwar bayerisches Musikkabarett vom Allerfeinsten. Mehr dazu gleich nach Musik von Cheap Trick. Der Sound der 70er mit I Want You to Want Me. Außerdem ist Pink mit dabei, mit Stupid Girl, und wir starten mit drei coolen Burschen aus Mannheim. Hier sind die Jungs von Clock Clock mit Skeletons, ganz neu auf der Alp.

0: Der Sound der 70er hier auf der Altmeldung gleich für euch. The Weeknd mit In the Night.
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0: Edwin Collins und A Girl Like You hier auf der Alpenwelle. Wir haben es kurz nach 4:30 und hier kommen die Nachrichten.
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2: Mit Alexander Blumtritt. Eine seit gestern vermisste 95-jährige Frau aus Wolfratshausen wurde heute gegen 14 Uhr im Bereich Pupplinger Au an der Isar gefunden. Die Dame war dort laut Polizei mit ihrem Fahrrad unterwegs gewesen und aus bisher ungeklärter Ursache ins Wasser geraten. Dort lag sie über Nacht. Ihr Gesundheitszustand ist den Umständen entsprechend. Sie kam ins Krankenhaus. An einer Tankstelle in Bad Tölz ist am Freitag ein Streit wegen einer Warteschlange eskaliert. Ein 61-Jähriger wollte das Gelände verlassen, kam wegen wartender Autos aber nicht weiter. Als ein 34-jähriger Autofahrer ihm signalisierte, dass er nichts tun könne, ging der Mann zu dessen Fahrzeug, öffnete die Fahrertür und schlug dem 34-Jährigen ins Gesicht. Der Mann wurde dabei leicht verletzt. Der Angreifer fuhr davon, konnte aber über sein Kennzeichen ermittelt werden. Und die Polizei warnt vor betrügerischen Schockanrufen im Raum Rosenheim. Die Täter geben sich zum Beispiel als Polizisten, Amtsträger oder Verwandte aus und versuchen vor allem ältere Menschen zur Herausgabe von Geld- oder Wertgegenständen zu bringen. Die Polizei rät, keine persönlichen Angaben machen, sofort auflegen und bei Verdacht selbst die 110 wählen. Fremde sollten außerdem nicht in die Wohnung gelassen werden und Angehörige sollten ältere Familienmitglieder über die Masche informieren.
0: Jetzt unser Blick aufs Wetter. Sehr freundlich heute Nachmittag. Viel Sonnenschein, ein paar Wolkenfelder dazu. Das Ganze bei Temperaturen um die 20 Grad. Auch morgen nach Nebelauflösung wird es ein freundlicher Dienstag mit Temperaturen bis zu 22 Grad. Nur ganz vereinzelt ist morgen Nachmittag der ein oder andere Schauer unterwegs. Auch der Mittwoch wird warm mit Temperaturen Richtung 24 Grad. Dazu eine Mischung aus Wolken und Sonnenschein. Und am Donnerstag kommt dann der Wetterumschwung mit Regenunfällen, mit Regenfällen und es wird deutlich kühler am Donnerstag.
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0: Der Altmühle Verkehrsservice. Hallo liebe Autofahrer, unser Sorgenkind zurzeit DIA 8 München Richtung Salzburg. Vor Rohrdorf haben wir 2 Kilometer Stau, von Salzburg kommend 3 Kilometer Stau vor Rohrdorf. Ansonsten haben wir keine Störungsmeldungen. Fahrt vorsichtig, bitte nicht zu schnell. Hier kommen Sie, die frischesten Blitzer von euch gemeldet. Wie gewohnt ein großes Dankeschön zu euch in Degerndorf in der Schulstraße. Dann in Gelting in der Wolfratshauser Straße. Dankeschön an den Oliver, der gerade nochmal geschrieben hat. Dann in Berg wird geblitzt am Starnberger See in der Seeshaupter Straße. In Wolfratshausen die Königsdorfer Straße. Dankeschön an die Claudia. Dann in Strasslach die Grünwalder Straße. Dann wird geblitzt in Dürnha die Ortsdurchfahrt. In Sauerlach die Münchner Straße. In Gmund die Tölzer Straße. Miesbach die Bayerischzeller Straße und in Irschenberg die Miesbacher Straße. 08041 799 4x4. Danke und gute Fahrt.
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0: Hallo zusammen, gleich neue Musik von One Republic. Pay That Toll heißt der Song. Davor der Sound der 80er. John Farnham mit Two Strong Hearts. Und wir starten mit den H-Blocks. Hier sind sie mit Leaving.

0: One Republic mit ihrem neuen Hit Pay That Toll. Ganz neu auf der Alpenwelle.
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0: Und da kommen wir jetzt zu einem absoluten Highlight bei uns im Alpenwelle-Land. 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Und jetzt ab in den Feierabend oder Richtung Feierabend zumindest mit Michael

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2: Ich bin Helen Martin. Die Chefs von Verfassungsschutz, BND und militärischem Abschirmdienst haben sich heute im Bundestag den Fragen der Abgeordneten gestellt. Der Präsident des Bundesnachrichtendienstes Jäger warnte dabei, Deutschland könnte direkt in einen gewaltsamen Konflikt mit Russland geraten. Weitere Anschläge wie der Versuch am Flughafen Leipzig-Halle seien nicht ausgeschlossen. Eine Reform soll die Dienste jetzt enger vernetzen. Antisemitismus ist mittlerweile trauriger Alltag für Jüdinnen und Juden in Deutschland. Das zeigt eine neue Studie der Antidiskriminierungsstelle des Bundes. Die über 100 Befragten erleben laut eigener Aussage unter anderem Gleichgültigkeit im Freundeskreis und auch Anfeindungen, sowohl online als auch offline. Die Bundesbeauftragte für Antidiskriminierung, Ataman, fordert einen besseren gesetzlichen Schutz. Der Tankrabatt bröckelt schon wieder. Nur wenige Tage nach dem Start sind Super-E10 und Diesel laut ADAC schon spürbar teurer. Im bundesweiten Tagesdurchschnitt kostete ein Liter Super-E10 laut ADAC gestern 2,14 Euro, Diesel sogar 2,25 Euro. Ursula Winkler mit den Einzelheiten.
3: Die Entlastung durch den Rabatt ist praktisch weggeschmolzen. Beim Super-E10 kann der ADAC den Preisanstieg kaum nachvollziehen. Ölpreis und Wechselkurs hätten sich nur wenig verändert. Es ist generell schwer zu beurteilen, wie vollständig die Steuersenkung von knapp 17 Cent pro Liter weitergegeben wird.
2: Die Bundeswehr übt am Flughafen Nürnberg den Verteidigungsfall. Eine Woche lang wird dort unter anderem die Kooperation mit der Feuerwehr vertieft. Hintergrund ist, dass im Verteidigungsfall die Kampfjets nicht alle an einem Standort stehen sollen, sodass dem Feind kein leichtes Ziel geboten wird. Anwohner müssen kurzfristig mit mehr Lärm rechnen. Die Schülerproteste in Frankreich gehen heute in die zweite Woche. Nach Angaben des Bildungsministeriums sind landesweit über 400 Schulen betroffen. Premierminister Le Cornu hat die Ministerien aufgerufen, konkrete Verbesserungen einzuleiten. Die Sorgen der Jugendlichen seien legitim, Gewalt aber nicht hinnehmbar. Morgen sind wieder im ganzen Land Proteste geplant.
4: Jetzt unser Blick aufs Wetter. Auch heute traumhaftes Herbstwetter. Temperaturen um die 20 Grad heute Nachmittag. Die Temperaturen heute Nacht zwischen 7 und 4 Grad. Auch morgen nach Nebelauflösung ein freundlicher Tag mit viel Sonnenschein und Temperaturen bis zu 22 Grad. Am Nachmittag kann es vereinzelt westlich der Isar den ein oder anderen Schauer geben. Ja, und die weiteren Aussichten. Auch der Mittwoch freundlich und warm mit Temperaturen um die 23 Grad in der Spitze. Am Donnerstag dann die Abkühlung und am Donnerstag überquert uns eine Regenfront.
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4: Der Alpenwelle Verkehrsservice, einen schönen Nachmittag zu euch in die Cockpits. Hallo liebe Autofahrer, ihr braucht ein bisschen länger. Auf der A8 München Richtung Salzburg vor Rohrdorf haben wir 2 Kilometer Stau, auf der Gegenrichtung von Salzburg kommend 3 Kilometer Stau vor Rohrdorf. Ansonsten haben wir keine Meldungen, fahrt vorsichtig bitte, nicht zu schnell. Und hier kommen sie, die teuren Fototermine, von euch gemeldet, großes Dankeschön. Es wird geblitzt in Irschenberg in der Miesbacher Straße, dann in Miesbach die Bayerisch-Zeller Straße. Tegernsee wird geblitzt und zwar die Ortsdurchfahrt. Dann in Gmund, Tölzer Straße, Sauerlach die Ortsdurchfahrt, die Münchner Straße, in Dörnhaar die Ortsdurchfahrt, in Grünwald die Kaiser-Ludwig-Straße. Dann wird in Straßlach geblitzt, in der Grünwalder Straße, in Wolfratshausen die Königsdorfer Straße, in Gelting die Wolfratshauser Straße, in Berg am Starnberger See die Seeshaupter Straße und in Degerndorf die Schulstraße. Danke fürs Melden, eure Nummer direkt zu uns ins Studio 08041 799 4x4. Danke.
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1: Ich freue mich, dass ihr mit dabei seid. Wir haben eine Sportlegende aus dem Altenwälderland getroffen. Ein Mann, der für viele zum Vorbild wurde. Gerd Schönfelder, 16 Goldmedaillen bei den Paralympics im Skisport. Wir hören ihn gleich nach Musik von Wham. Wake Me Up Before You Go Go, Westlife. Und wir starten mit Musik von DJ und End of Beginning. Kommt gut rein in den Montagabend.

0: Before You Go Go, Wham auf der Alpenwelle. Und wir von der Alpenwelle haben einen ganz besonderen Sportler getroffen. 16 Goldmedaillen bei den Paralympics im Skisport. Die Alpenwelle hat sich mit Sportlegende Gerd Schönfelder getroffen. Ihr erinnert euch vielleicht, er erlitt einen schweren Schicksalsschlag. Mit 19 Jahren verlor er seinen rechten Arm und vier Finger seiner linken Hand bei einem Zugunglück. Doch anstatt aufzugeben, machte er weiter und kämpfte sich zurück ins Leben. Aber nicht nur bei alltäglichen Aufgaben. Gerd Schönfelder begann wieder mit dem Skifahren und wurde der erfolgreichste deutsche Paralympics-Athlet. Und ohne das richtige Umfeld wäre Gerd Schönfelder nicht da, wo er heute ist.
1: Das muss man natürlich auch pflegen und aufbauen. Also das ist halt einfach eine wichtige Sache. Es ist wie überall im Leben, alleine kommt man nicht vorwärts. Man braucht immer ein gutes Team um einen herum, das einen Rückhalt gibt, das einen Sicherheit gibt, das einem vertraut. Da muss ich sagen, da bin ich in einem guten Umfeld aufgewachsen. Da wird das großgeschrieben, Familie und Freundschaft.
0: Gutes Umfeld und genauso wichtig für ihn ist auch der Sport.
1: Sport verbindet einfach so gewaltig und da kann man nur sagen, ausprobieren, machen und wenn das nicht funktioniert, das nächste ausprobieren und irgendwann wird man was finden, jeder, da bin ich mir hundertprozentig sicher und dann ist es einfach sowas Positives für Körper und Geist und vor allem, ich habe es nach meinem Handicap oder nach meinem Unfall mit meinem Handicap einfach gemerkt, wenn der restliche Körper, der noch da ist, also mir fehlt jetzt ein kompletter Arm, wenn man den pflegt und

0: wenn das fit ist, dann kompensiert man so viel.
1: Ja, und den Leistungssport hat er aber 2011 beendet. Und
0: bei mir war dann das Alter entsprechend, ich habe zwei Kinder gehabt, dann, das ist dann eigentlich so fast schon natürliches Ende gewesen, weil man sagt, ich habe alles erreicht, die Motivation für Neues war da, aber fürs Alte irgendwo zu wenig Motivation. Also irgendwo ist dann einfach der Punkt da gewesen, ich habe es nie bereut, dass ich gesagt habe, jetzt reicht's, ist alles gut. Ich bin 35 Jahre in meinem Leben Skirennen gefahren, dann muss man das auch nicht mehr haben. Also man sagt ja so schön, alles hat seine Zeit.
1: Das war die Paralympics-Legende Gerd Schönfelder. Trotz seines Schicksalsschlags hat er sich ins Leben zurückgekämpft. Er gewann insgesamt 22 Medaillen, davon 16 goldene. Heute gilt er nicht nur als der erfolgreichste deutsche Paralympics-Athlet, sondern auch als Inspiration für viele Menschen, die körperliche oder mentale Probleme haben. Großer Sportler Gerd Schönfelder war das im Alpenbild-Interview.

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0: größte Solo-Erfolg vom großen Sir Paul McCartney in Deutschland. Hope of Deliverance. Wir haben es in wenigen Sekunden, 17.30 Uhr, halb sechs.
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2: Mit Alexander Blumtritt. Ein seit dem 8. Mai vermisster Mann aus Bad Aibling ist tot aufgefunden worden. Die Leiche des 49-Jährigen lag in einem Waldgebiet bei Bruckmühl, so die Polizei. Gefunden wurde sie am vergangenen Freitag. Die Kriminalpolizei Rosenheim ermittelt zur Todesursache. Nach derzeitigem Stand gibt es keine Hinweise auf ein Fremdverschulden. Ein 59-jähriger Geretz Rieder hat am Samstag für zwei Polizeieinsätze in der Region gesorgt. Der Mann beleidigte und bedrohte in Münsing mehrere Passanten. Die Polizei nahm ihn vorübergehend in Gewahrsam und brachte ihn nach Hause. Am Abend tauchte der Mann in einem Lokal in Wolfratshausen auf. Dort schrie er herum und griff schließlich eine 47-jährige Kellnerin an. Mit Hilfe einiger Gäste wurde der Mann aus dem Lokal gebracht. Morgen in einem Monat ist die große Leonhardi-Wallfahrt in Bad Tölz. Ab sofort können die Abzeichenverkäufer die Anstecker abholen. Michael Lindmeier, Leonhardi-Lader und zweiter Bürgermeister.
3: Mit unserem Leonhardi-Zeichen 2026 haben wir wieder ein ansprechend gestaltetes Motiv nach einer historischen Vorlage aus unserem Stadtmuseum. Das hat in mehrfacher Hinsicht einen lokalen Bezug und in seiner Darstellung hebt es sich von den früheren Zeichen ab.
2: Interessierte ab 12 Jahren, die im Umfeld der Leonhardi-Fahrt wieder als Zeichenverkäufer unterwegs sein möchten, bekommen die Anstecker in der Touristinformation am Max-Höfler-Platz. Morgen wieder ab 9 Uhr geöffnet. Der Verkaufspreis liegt bei 4 Euro pro Stück.
4: Jetzt unser Blick aufs Wetter. Geht's mit viel Sonnenschein ab in den Feierabend. Die Tiefstwerte heute Nacht zwischen 7 und 4 Grad. Auch morgen freundlich nach Nebelauflösung. Sonnenschein, ein paar Wolkenfelder dazu. Temperaturen morgen bis zu 22 Grad. Am Nachmittag kann es aber vereinzelt westlich der Isar den ein oder anderen Schauer geben. Betonung auf vereinzelt. Am Mittwoch bleibt es freundlich und warm bei Temperaturen um die 23 Grad. Am Donnerstag bekommen wir eine Kaltfront, bringt uns Regen mit und die Temperaturen am Donnerstag um die 10 Grad.
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4: Der Altmühle Verkehrsservice. Ihr braucht länger auf der 8 Salzburg Richtung München und zwar vor Rohrdorf haben wir derzeit 3 Kilometer Stau und ihr braucht länger vor Bad Tölz auf der B472 am Greilinger Berg, wenn ihr von Verkirchen kommt. Ansonsten haben wir keine Störungsmeldungen. Fahrt vorsichtig, bitte nicht zu schnell. Hier kommen sie, die Blitzer von euch gemeldet. Dankeschön in Degerndorf in der Schulstraße. Dann in Berg am Starnberger See, die Seeshaupter Straße. Gelting, die Wolfratshauser Straße. In Wolfratshausen, die Königsdorfer Straße. Dann in Straßlach, die Grünwalder Straße. Geblitzt wird in Grünwald und zwar auf der Kaiser-Ludwig-Straße. Geblitzt wird in Dörnha, in der Ortsdurchfahrt, in Sauerlach, die Münchner Straße, in Gmund, die Tölzer Straße. Dann in Miesbach. Wenn ihr von Agatha Ried kommt, die Bayerisch-Zeller Straße und in Irschenberg die Miesbacher Straße. Danke fürs Melden 08041 799 4x4.
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4: Ich freue mich, dass ihr mit dabei seid. Ich hoffe, ihr hattet ein wundervolles Herbstwochenende und es war natürlich ein ganz besonderes Wochenende für die Fans der Tölzer Löwen, denn die Tölzer Löwen stehen jetzt auf Platz 1 der Oberliga Süd. Herzlichen Glückwunsch. Wie gewohnt bekommt ihr auf der Alpenwelle eine Zusammenfassung des letzten Spiels von einem Spieler der Tölzer Löwen. Gleich hören wir Yannick Wenzel auf der Alpenwelle nach Musik von Michael Schulte, außerdem Coast to Coast und wir starten mit Nelly Furtado und Try.

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1: Ja, es war ein ganz, ganz starkes Wochenende der Tölzer Löwen. Sie stehen auf Platz 1 der Oberliga Süd. Herzlichen Glückwunsch. Und wie gewohnt auf der Alpenwelle gibt es eine Zusammenfassung des letzten Spiels von einem Spieler der Tölzer Löwen.
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2: Servus, da ist der Jannik Wenzel, Spieler von den Tölzer Löwen. Wir haben 2-1 gegen Füssen gewonnen. Gut, Füssen ist in Führung gegangen, konnten hier 5-3 gut nutzen. Das war so ein bisschen unser Aufwachmoment. Und die standen strukturiert gut, das wussten wir vorm Spiel. Dann haben wir den Ausgleich gemacht gleich im zweiten Drittel durch unser Powerplay, was auch gut war. Und dann haben wir das am Ende dann verdient 2-1 gewonnen, würde ich sagen. Am Ende nochmal so leicht spannend gemacht, aber das ist kein schlechter Gegner. Die haben gute Spieler drin, gute Offensivspieler drin. Wir haben 6 Punkte am Wochenende geholt. Was will man mehr? Jetzt schauen wir, dass wir nächste Woche Topspiel gegen Deckendorf noch einen drauflegen und dann schaut's gut aus. Ciao.
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1: Ihr habt es gehört, sie wollen gegen Deckendorf noch einen drauflegen und brauchen natürlich diesen Freitag die volle Unterstützung der Fans. Seid am Freitag im Stadion, 9. Oktober in der Hackabschau Arena, wenn es heißt, die Tölzer Löwen gegen den DSC. Bulli am Freitag um 19.30 Uhr.

0: Gleich für euch zwei ganz besondere Bands. Zunächst gleich eine irisch-amerikanische Folk-Punk-Band, die so richtig Gas geben zum startenden Feierabend. Dropkick Murphys mit Rose Tattoo. Und unser letzter Song der Stunde, wie gewohnt, ein richtig cooler Alpensound. Gleich aus dem Tegernseer Tal. Hormann Beat mit unserer Geschichte als letzten Song der Stunde.
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2: Ich bin Helen Martin. Woher man kommt, entscheidet mit, wie gut man in der Schule ist. Das zeigt eine EU-Analyse der PISA-Daten. Da heißt es, dass Kinder aus ärmeren Familien in Naturwissenschaften 4-mal häufiger schlecht abschneiden als Kinder aus privilegierten Verhältnissen. Die EU-Kommission warnt, dass immer weniger Schüler zur Spitzengruppe gehören. Würzburg schreibt heute Wissenschaftsgeschichte. Mit diesen Worten hat Bayerns Wissenschaftsminister Blume auf die Bekanntgabe des Nobelpreises für Medizin reagiert. Der geht in diesem Jahr an Georg Nagel von der Universität Würzburg, Peter Hegemann von der Berliner Humboldt-Universität und an einen US-amerikanischen Kollegen. In den nächsten Tagen werden dann noch die Nobelpreise für Physik, Chemie, Literatur, Wirtschaft und Frieden bekannt gegeben. Fast 266.000 Menschen waren 2024 Opfer häuslicher Gewalt, die meisten von ihnen Frauen und Mädchen. Viele bleiben trotzdem beim Täter, weil sie nicht aus dem gemeinsamen Mietvertrag kommen. Fiona Reich hat berichtet, wie Justizministerin Hubig das ändern will.
3: Oft ist es für Betroffene schwierig, in so einer Situation aus einem gemeinsamen Mietvertrag herauszukommen, sagt der Bundesrat. Deswegen sollen sie mit dem neuen Gesetz unter anderem die Zustimmung des Täters zur Kündigung des gemeinsamen Mietvertrags verlangen dürfen. Außerdem sollen Familiengerichte zum Beispiel Kontakt- oder Annäherungsverbote leichter anordnen können, um auch Angehörige der Opfer besser zu schützen.
2: Kurz vor der Bundestagswahl 2025 hatten sie Auspuffrohre mit Bauschaum verstopft. Jetzt sind 3 junge Menschen vom Amtsgericht Ulm wegen Sachbeschädigung schuldig gesprochen worden. Die 2 Männer müssen eine Geldstrafe zahlen, die Frau muss gemeinnütziger Arbeit leisten. Die 3 sollen im Dezember 2024 zahlreiche Autos unter anderem in Bayern, Baden-Württemberg und Berlin beschädigt haben, um Stimmung gegen die Grünen zu machen. Auf dem Münchner Oktoberfest konnte man dieses Jahr nicht nur ordentlich feiern, sondern sich auch gegen Grippe und Covid impfen lassen. München impft hieß die Initiative und fast 1000 Menschen haben das Angebot genutzt. Laut Experten von der TU München ist nicht mal jeder Dritte mit Impfempfehlung gegen Grippe geimpft.
4: Jetzt unser Blick aufs Wetter. Mit viel Sonnenschein geht's da ab in den Feierabend. Die Tiefstwerte heute Nacht, die liegen so zwischen 7 und 4 Grad. Die weiteren Aussichten morgen und auch am Mittwoch bleibt es freundlich und warm mit Temperaturen zwischen 20 und 23 Grad. Am Donnerstag erreicht uns eine Kaltfront und der Donnerstag bringt uns ganz, ganz viel Regen und Schneefall in den Bergen.
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4: Der Alpenwelle Verkehrsservice, die A8 Salzburg Richtung München. Vor Rohrdorf haben wir 3 Kilometer staustockenden Verkehr und der Greilinger Berg vor Bad Tölz, die B472. Auch da steht ihr noch im Stau, ansonsten haben wir keine Meldungen. Fahrt vorsichtig, bitte nicht zu schnell. Hier kommen Sie, die teuren Fototermine. Die Blitzer von euch gemeldet. Wie gewohnt ein großes Dankeschön zu euch in die Cockpits. Also, es wird geblitzt und zwar in Gelting, die Wolfratshauser Straße. Dann am Irschenberg und zwar in der Miesbacher Straße. In Miesbach die Bayerischzeller Straße. In Gmund die Tölzer Straße. Sauerlach die Münchner Straße. In Dörnhardt die Ortsdurchfahrt. In Grünwald die Kaiser-Ludwig-Straße. Dann wird geblitzt in Straßlach die Grünwalder Straße. In Wolfratshausen die Königsdorfer Straße. In Berg am Starnberger See die Seeshaupter Straße und in Degerndorf die Schulstraße. 08041794x4 für Blitzer, Staus und mehr. Danke.
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4: Hallo zusammen. Ja, schade, schade, schade. 2 Wochen Wiesen schon wieder rum. Für viele ist die Wiesenzeit ja die schönste Zeit des Jahres. Und es war ja eine absolute Rekordwiesen. Und über die Rekorde, die dieses Jahr auf der Wiesen aufgestellt wurden, wollen wir gleich nochmal sprechen. Nach Musik von Nancy Sinatra, Roxette und Temper City. Hier sind sie mit Self-Aware ganz neu auf der Alpenwelle. Und dann noch eine Hörermeldung. Vorsicht, Unfall, Ortseinfahrt von Thalheim, wenn ihr von Miesbach kommt.

0: die Red Hot Chili Peppers und Black Summer. Was glaubt ihr, wie groß ist die Münchner Theresienwiese? Sie hat, ich sag's euch, ganz genau 420.000 Quadratmeter. Das sind 42 Hektar. Auf der Theresienwiese, alle wissen es, hat in den letzten 16 Tagen das Oktoberfest stattgefunden. Und das hat dieses Jahr wirklich alle Rekorde gebrochen. Julia Waslikow berichtet.
1: Ja, 7,4 Millionen Besucherinnen und Besucher gab es tatsächlich noch nie. Der bisherige Rekord aus dem Jahr 2023 lag bei 7,2 Millionen. Und die vielen Menschen hatten ordentlich Durst. 6,7 Millionen Maß Bier wurden getrunken, 200.000 mehr als im vergangenen Jahr. Auch beim Essen meldeten die Wirte ein Plus von 2-3%. Besonders das klassische Hähnl war wieder gefragt.
0: Wahnsinn, 7,4 Millionen Menschen in den vergangenen zwei Wochen auf dem Münchner Oktoberfest. Absoluter Rekord. Lag natürlich auch am Wetter, denn es gab nur einen Regentag. Ansonsten wirklich ganz, ganz viel Sonnenschein und spätsommerliches Wetter. Und deshalb sind auch so viele Menschen gekommen. Und passend zu den schönen Temperaturen, die wir gerade erleben, nochmal ein Sommerhit aus diesem Jahr. You Know Us featuring Daddy DJ. Hier sind sie mit Flipside.

0: Und gleich der Sound der 90er für euch. Die Counting Crows waren mit Mr. Jones, aber nur hier auf der Admel auf euch.
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0: Die Proclaimers auf der Alpenwelle. Kurz nach 6:30, hier kommen die Nachrichten.
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2: Mit Alexander Blumtritt. Eine seit gestern vermisste 95-jährige Frau aus Wolfratshausen wurde heute gegen 14 Uhr im Bereich Pupplinger Au an der Isar gefunden. Die Dame war dort laut Polizei mit ihrem Fahrrad unterwegs gewesen und aus bisher ungeklärter Ursache ins Wasser geraten. Dort verbrachte sie laut Polizei die Nacht. Ihr Gesundheitszustand sei den Umständen entsprechend. Sie kam ins Krankenhaus. Ein Autokorso mit 6 Fahrzeugen hat am Sonntagabend in Wolfratshausen und Geretsried für einen Polizeieinsatz gesorgt. Zeugen meldeten unter anderem riskante Fahrmanöver, Ausbremsen und einen Schuss aus einem Fahrzeug. Die Polizei stoppte die Kolonne in Geretsried. In 2 Autos wurden Schreckschusswaffen und Munition gefunden. Entsprechende Erlaubnisse lagen nicht vor. Die Waffen wurden sichergestellt. Gegen Verantwortliche wird nun unter anderem wegen Gefährdung des Straßenverkehrs, Nötigung und Verstößen gegen das Waffengesetz ermittelt. In Holzkirchen gibt es jetzt eine legale Graffiti-Fläche für Jugendliche. Die Wand an der Jugendfreizeitanlage wurde vergangene Woche eröffnet. Die Idee stammt vom Graffiti-Künstler Sandro Thomas alias Antique. Jugendliche können dort ihre eigenen Entwürfe umsetzen. Die Marktgemeinde hat dafür Regeln festgelegt und will so gleichzeitig illegale Graffiti an anderen Stellen im Ort verhindern.
3: Jetzt unser Blick aufs Wetter. Das war auch heute ein absoluter Traumtag mit viel Sonnenschein. Temperaturen heute Nachmittag um die 20 Grad. Die Temperaturen heute Nacht, die liegen so zwischen 7 und 4 Grad. Morgen nach Nebelauflösung viel Sonnenschein. Temperaturen bis zu 22 Grad. Am Nachmittag kann es vereinzelt westlich der Isar den ein oder anderen Schauer geben, Betonung auf vereinzelt. Auch am Mittwoch freundlich und warm mit Temperaturen bis zu 23 Grad. Am Donnerstag dann die Abkühlung, immer wieder Regenfälle bei Temperaturen um die 10 Grad. In den Bergen bekommen wir Schneefälle am Donnerstag. Der Alpenwelle Verkehrsservice. Ihr braucht immer noch länger auf der A8 Salzburg Richtung München. Und zwar vor Rohrdorf haben wir noch 2 Kilometer Stau. Wie gesagt, wenn ihr von Salzburg kommt. Ansonsten haben wir keine Meldungen. Fahrt vorsichtig, nicht zu schnell. Die Blitzer in Degerndorf, die Schulstraße. In Berg am Starnberger See, die Seeshaupter Straße. Dann in Garmisch-Partenkirchen und zwar in der St. Martinstraße. In Schlegeldorf, Höhe Feuerwehrhaus. In Bad Hölz am Lettenholz. In Wolfratshausen, die Königsdorfer Straße. In Straßlach, die Grünwalder Straße. Dann in Fleck, die Ortsdurchfahrt beim Pumpenhäusle. In Grünwald, die Kaiser-Ludwig-Straße. Dann in Dürnhaar, die Ortsdurchfahrt. In Sauerlach, die Münchner Straße. Miesbach, die Bayerisch-Zeller Straße. Und in Irschenberg, die Miesbacher Straße. 08041-799-4x4. Und jetzt noch eine Unfallmeldung. Der Ortseingang von Thalham, wenn ihr von Miesbach kommt, hier hat es einen Unfall gegeben. Das war eine Hörermeldung. Herzlichen Dank an den Christian. Gute Fahrt.
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3: Hallo zusammen, Morten Harket. Wer in den 80er Jahren unterwegs war, der kennt den Namen natürlich. Das ist der Frontman von A-ha und er hat jetzt nach 12 Jahren wieder mal ein Soloalbum rausgebracht. Es kommt im November raus, es gibt aber schon die erste Singleauskopplung. Und das ist unser Hithammer für diese Woche. Hört ihr gleich nach Musik von Paula Abdul und Straight Up in den Feierabend.

0: Paula Abdul und Straight Up.
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0: Ich glaube, die meisten von euch kennen ihn, denn er hat uns in den 80er Jahren zusammen mit seiner Band einen der größten Erfolge der 80er geschenkt. Na klar, kennt ihr Aha und Take On Me. Morten Harkett heißt der Sänger und er ist wieder mal auf Solopfaden unterwegs. Im November kommt sein neues Album raus und es trägt den Namen Human Grace. Es gibt jetzt schon die erste Single-Auskopplung und da hört ihr Morten Harkett zusammen mit seiner Tochter Tumin Harkett. Hier sind die beiden mit Hold Me, ganz neu auf der Alpenwelle.

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2: Ich bin Gregor Jose Moser. Für viele Unternehmen dürfte es bald teuer werden, wenn sie weiter auf Plastikverpackungen setzen. Denn Union und SPD planen eine neue Steuer, wie ein Gesetzentwurf zeigt, der der deutschen Presseagentur vorliegt. Ab Juli 2027 sollen für jede Tonne Kunststoff in Verpackungen 550 Euro fällig werden. Damit sollen Anreize geschaffen werden, um den Verbrauch zu verringern. Im Prozess um die Bauschaumattacken auf Fahrzeuge in 4 Bundesländern sind die 3 Angeklagten wegen gemeinschaftlicher Sachbeschädigung schuldig gesprochen worden. Die beiden Männer sollen jeweils 3.000 Euro an die Staatskasse zahlen. Die Frau, die nur an einer der Taten beteiligt war, soll 50 Stunden gemeinnützige Arbeit ableisten. Ursula Winkler berichtet.
3: Die Gruppe soll vor der letzten Bundestagswahl hunderte Autos beschädigt haben und das arbeitsteilig. Eine Person klebte Aufkleber mit dem Schriftzug sei grüner, eine sprühte Bauschaum in Auspuffe, die dritte fotografierte. Die Ermittler sind sich sicher, hinter der Sachbeschädigung steckt ein plumper Versuch, die Wahl zu beeinflussen. Einer der Verdächtigen hatte von einem Auftrag aus Russland gesprochen. 100 Euro seien ihnen pro Auto versprochen worden.
2: Wir bleiben bei Russland. Die deutschen Geheimdienste warnen vor der Gefahr eines gewaltsamen Konflikts mit dem Land. Von keinem anderen Staat gehe derzeit eine so konkrete Bedrohung aus, sagte der Chef des Bundesnachrichtendienstes Jäger bei einer öffentlichen Anhörung im Bundestag. Der Anschlagsversuch von Leipzig Anfang August sei dafür nur ein Beispiel. Würzburg schreibt heute Wissenschaftsgeschichte. Mit diesen Worten hat Bayerns Wissenschaftsminister Blume auf die Bekanntgabe des Nobelpreises für Medizin reagiert. Der geht in diesem Jahr an Georg Nagel von der Universität Würzburg, Peter Hegemann von der Berliner Humboldt-Universität und an einen US-amerikanischen Kollegen. Nach viel Sonne am Tag ist es jetzt abends und in der Nacht maximal leicht bewölkt. Die Temperaturen sinken auf 9 bis 3 Grad. Morgen und am Mittwoch scheint dann wieder oft die Sonne bei sogar bis zu 26 Grad. Morgen gibt es dann am Nachmittag am Alpenrand einzelne Schauer und Gewitter. Ab Donnerstag wird es dann kühler und wechselhaft.
4: Guten Abend, hier ist Ernst aus der Alpenwelle Verkehrsredaktion. Bei uns im Sendegebiet sieht's aktuell sehr gut aus. Alles frei. Die Alpenwelle wünscht gute Fahrt.
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1: Ich bin Gregor Jusse Moser. Wasser wird auch in Deutschland knapper. Bundesumweltminister Schneider will deshalb etwa Pharma- und Kosmetikhersteller für Wasserverschmutzungen stärker zur Kasse bitten. Das hat der SPD-Politiker in Berlin zum Auftakt der Konferenz Zukunft ist gleich Wasser gesagt. In den Abwässern befinden sich zunehmend Medikamentenrückstände und andere Mikroschadstoffe. So Schneider, um diese herauszufiltern, müssten Milliarden in den Ausbau der Kläranlagen investiert werden. Aus Sicht der Geheimdienste muss Deutschland vor allem wegen Russland deutlich widerstandsfähiger werden. Russland führe einen Schattenkrieg gegen Deutschland, sagte der Präsident des Bundesnachrichtendienstes Jäger bei einer Anhörung im Bundestag. Mehr von Katrin Müller.
2: Hinweise auf einen groß angelegten Angriff Russlands gegen NATO-Staaten gibt es demnach zwar aktuell nicht, denkbar sind aber wohl militärische Nadelstiche, besonders im Baltikum. Laut BND-Chef Jäger setzt der Kreml vor allem auf Einschüchterung. Moskau wettet auf unsere Schwäche, so Jäger wörtlich. Auch Verfassungsschutzchef Seelen warnt vor russischer Sabotage und Tötungsdelikten und auch vor Desinformation und Anschlagsversuchen, wie auf dem Flughafen Halle-Leipzig.
1: Bayerns Sozialministerin Schaaf will strengere Regeln für Prostitution. Die CSU-Politikerin spricht sich für das sogenannte nordische Modell aus. Prostituierte würden dabei nicht bestraft, der Kauf sexueller Dienstleistungen dagegen schon. Bordelle müssten schließen, gleichzeitig soll es mehr Hilfen für den Ausstieg aus der Prostitution geben. Fußballstürmerstar Harry Kane steht offenbar kurz vor dem Abschluss seiner Vertragsverhandlungen mit dem FC Bayern München. Die Transferjournalisten Fabrizio Romano und Florian Plettenberg berichten übereinstimmend von einem prinzipiellen Durchbruch bei den Gesprächen. Demnach könnte der 33-jährige Engländer seinen Kontrakt um 2 Jahre bis 2029 verlängern. Nach viel Sonne am Tag ist es jetzt abends und in der Nacht maximal leicht bewölkt. Die Temperaturen sinken auf 9 bis 3 Grad. Morgen und am Mittwoch scheint dann wieder oft die Sonne bei sogar bis zu 26 Grad. Morgen gibt es dann am Nachmittag am Alpenrand einzelne Schauer und Gewitter. Ab Donnerstag wird es dann kühler und wechselhaft.
3: Guten Abend, hier ist Ernst aus der Alpenwelle Verkehrsredaktion. Bei uns im Sendegebiet sieht es aktuell sehr gut aus. Alles frei. Die Alpenwelle wünscht gute Fahrt.
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1: Ich bin Gregor Jusse Moser. Plastikverpackungen zu benutzen, könnte für Unternehmen bald teuer werden. Ab Juli nächsten Jahres sollen für jede gewerbliche Tonne Kunststoff 550 Euro Steuer anfallen. Der Bund rechnet schon im ersten Jahr mit über 800 Millionen Euro Mehreinnahmen. Ab 2028 soll sogar auf fast 1,5 Milliarden Euro jährlich steigen. Wer recycelten Kunststoff nutzt, kommt um die Steuer herum. Im Prozess um Bauschaumattacken auf Fahrzeuge in 4 Bundesländern sind die 3 Angeklagten wegen gemeinschaftlicher Sachbeschädigung schuldig gesprochen worden. Es wurden Geldstrafen bzw. gemeinnütziger Arbeit verhängt. Ursula Winkler berichtet.
2: Die Gruppe soll vor der letzten Bundestagswahl hunderte Autos beschädigt haben und das arbeitsteilig. Eine Person klebte Aufkleber mit dem Schriftzug sei grüner, eine sprühte Bauschaum in Auspuffe, die dritte fotografierte. Die Ermittler sind sich sicher, hinter der Sachbeschädigung steckt ein plumper Versuch, die Wahl zu beeinflussen. Einer der Verdächtigen hatte von einem Auftrag aus Russland gesprochen. 100 Euro seien ihnen pro Auto versprochen worden.
1: Nicht nur in Zeiten von hohen Spritpreisen sind öffentliche Verkehrsmittel für viele Menschen unerlässlich. Die bayerischen Busse und Bahnen sind im vergangenen Jahr so viel gefahren wie noch nie, wie Landesverkehrsminister Bernreiter meldet. Der ÖPNV decke 2025 Strecken von 682 Kilometern ab, ein Plus von knapp 20 Kilometern im Vergleich zu 2024. Die Autorin Shada Basya hat am Abend für ihren Roman Die Lücken den Deutschen Buchpreis bekommen. Sie wurde für ihre Erzählung über jüdisches Leben und die NS-Zeit ausgezeichnet. Der Buchpreis würdigt den besten deutschsprachigen Roman des Jahres. Mit der Verleihung in Frankfurt am Main startet traditionell die Buchmessenwoche. Es ist maximal leicht bewölkt, die Temperaturen sinken auf 9 bis 3 Grad. Morgen und am Mittwoch scheint dann wieder oft die Sonne. Bei bis zu 26 Grad ist wieder goldener Herbst angesagt. Morgen gibt es aber am Nachmittag am Alpenrand einzelne Schauer und Gewitter. Ab Donnerstag wird es dann kühler und wechselhaft.
3: Guten Abend, hier ist Ernst aus der Alpenwelle Verkehrsredaktion. Wir haben keine Staumeldungen für dich. Die Verkehrslage ist entspannt. Die Alpenwelle wünscht gute Fahrt.
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1: Ich bin Moritz Einzel. E-Autos bleiben weiter beliebt. Fast 89.000 reine Elektroautos wurden im September neu zugelassen, wie das Kraftfahrtbundesamt mitgeteilt hat. Das seien rund 95% mehr als im Vorjahresmonat. Grund für die Entwicklung dürfte die E-Auto-Prämie des Bundes sein. Thomas Bremser berichtet.
2: Im Mai ist die neue Prämie freigeschaltet worden, unter anderem für neue E-Autos und bestimmte Plug-in-Hybride, die mit Strom und Treibstoff fahren können. Die Höhe hängt von Fahrzeug, Einkommen und Familiengröße ab und kann bei bis zu 6.000 Euro liegen. Die Prämie wirke, und zwar kräftig, sagen Autoexperten. Umweltminister Schneider ist zufrieden. Bisher seien 100.000 Anträge für die E-Auto-Prämie eingegangen.
1: Wasser wird auch in Deutschland knapper. Bundesumweltminister Schneider will deshalb etwa Pharma- und Kosmetikhersteller für Wasserverschmutzungen stärker zur Kasse bitten. Das hat der SPD-Politiker in Berlin zum Auftakt der Konferenz Zukunft Wasser gesagt. In den Abwässern befinden sich zunehmend Medikamentenrückstände und andere Mikroschadstoffe. Um diese herauszufiltern, müssten Milliarden in den Ausbau der Kläranlagen investiert werden. Und genau das sollten laut Schneider die Verschmutzer bezahlen. Bayerns Sozialministerin Scharf will strengere Regeln für Prostitution. Die CSU-Politikerin spricht sich für das sogenannte nordische Modell aus. Prostituierte würden dabei nicht bestraft, der Kauf sexueller Dienstleistungen dagegen schon. Bordelle müssten schließen. Gleichzeitig soll es mehr Hilfen für den Ausstieg aus der Prostitution geben. Kurz vor der Bundestagswahl 2025 hatten sie Auspuffrohre mit Bauschaum verstopft. Jetzt sind drei junge Menschen vom Amtsgericht Ulm wegen Sachbeschädigung schuldig gesprochen worden. Die zwei Männer müssen eine Geldstrafe zahlen, die Frau muss gemeinnützige Arbeit leisten. Die drei sollen im Dezember 2024 zahlreiche Autos unter anderem in Bayern, Baden-Württemberg und Berlin beschädigt haben, um Stimmung gegen die Grünen zu machen. Es ist maximal leicht bewölkt bei uns in Bayern. Die Temperaturen sinken auf 9 bis 3 Grad. Morgen und am Mittwoch scheint dann wieder oft die Sonne. Bei bis zu 26 Grad ist wieder goldener Herbst angesagt. Am Nachmittag gibt es morgen allerdings am Alpenrand einzelne Schauer und Gewitter. Ab Donnerstag wird es dann kühler und wechselhaft.
3: Guten Abend, hier ist Silvia aus der Alpenwelle Verkehrsredaktion. Gute Nachrichten von den Straßen. Alles rollt, wie es soll. Die Alpenwelle wünscht gute Fahrt.
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1: Ich bin Moritz Einzel.
2: The 2026 Nobel Prize in Physiology or Medicine to Karl Deisseroth, Peter Hegemann and Georg Nagel.
1: Der Medizinnobelpreis geht in diesem Jahr an zwei deutsche Forscher, an Georg Nagel von der Uni Würzburg und an Peter Hegemann von der Berliner Humboldt-Universität, außerdem an den US-Amerikaner Karl Deisseroth von der Stanford University. Geehrt werden sie für ihre Entdeckungen im Bereich Optogenetik. Damit werden Prozesse im Gehirn wie Epilepsie oder Parkinson verständlich. Georg Nagel ereilte die Nachricht vom Nobelpreis in Italien.
3: Yeah, I'm on the terrace in the sun with olive trees beneath and lemon tree on my side, and it's very nice. I cannot complain.
1: Soweit Nagel im Telefoninterview mit dem Nobelkomitee. Also übersetzt, er hat gesagt, er sitze in der Sonne auf der Terrasse mit Olivenbäumen und einem Zitronenbaum. Das sei sehr schön und er könne sich nicht beschweren. Plastikverpackungen könnten für Unternehmen bald deutlich teurer werden. Union und SPD planen eine neue Steuer auf Kunststoff. Ab Juli 2027 sollen für jede Tonne Kunststoff in Verpackungen 550 Euro fällig werden, berichten mehrere Medien. Damit sollen Anreize geschaffen werden, um den Verbrauch zu verringern. Die größte Bedrohung geht für Deutschland derzeit von Russland aus. Das sagt der Präsident des Bundesnachrichtendienstes Jäger. Der BND-Chef sagte im parlamentarischen Kontrollgremium des Bundestags, Russland führe einen Schattenkrieg gegen uns. Es gehe dabei vor allem um Einschüchterung. Für einen groß angelegten russischen Angriff auf NATO-Staaten gebe es keine Hinweise, so Jäger. Die bayerischen Busse und Bahnen sind im vergangenen Jahr so viel gefahren wie noch nie, wie Landesverkehrsminister Bernreiter meldet. Der ÖPNV deckte 2025 Strecken von 682 Kilometern ab, ein Plus von knapp 20 Kilometern im Vergleich zu 2024. Das Angebot im ländlichen Raum wurde deutlich besser. Es ist maximal leicht bewölkt bei uns in Bayern. Die Temperaturen sinken auf 9 bis 3 Grad. Morgen und am Mittwoch scheint dann wieder oft die Sonne. Bei bis zu 26 Grad ist wieder goldener Herbst angesagt. Am Nachmittag gibt es morgen allerdings am Alpenrand einzelne Schauer und Gewitter. Ab Donnerstag wird es dann kühler und wechselhaft.
4: Guten Abend, hier ist Silvia aus der Alpenwelle Verkehrsredaktion. Für alle, die jetzt unterwegs sind, die Straßen sind frei. Die Alpenwelle wünscht gute Fahrt.
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1: Ich bin Moritz Einzel. Warnung vom Bundesnachrichtendienst, die Konfrontationen der Deutschland mit Russland steht, habe eine neue, gefährlichere Qualität. Der Anschlagsversuch von Leipzig sei nur ein Beispiel dafür. Das hat BND-Chef Jäger bei einer öffentlichen Anhörung im Bundestag gesagt.
2: Deutschland ist in Gefahr, in einen gewaltsamen Konflikt mit Russland zu geraten.
1: Russland führe einen Schattenkrieg gegen uns, so Jäger. Hinweise auf einen groß angelegten Angriff gegen NATO-Staaten gebe es aber nicht. Mit Licht Nervenzellen im Gehirn steuern. Für ihre Forschung zur Optogenetik bekommen zwei Wissenschaftler aus Deutschland den Nobelpreis für Medizin. Einer von ihnen ist Georg Nagel von der Uni Würzburg. Oliver Obanke berichtet.
3: Welche Nerven in unserem Gehirn sind für Erinnerungen oder Gefühle zuständig? Wie funktionieren Erkrankungen wie Alzheimer oder Parkinson? Die Optogenetik bringt Licht ins Dunkel unseres Gehirns.
4: Und es hat auch Auswirkungen für Erkrankungen, die jetzt eben auch durch Untersuchungen an Modellorganismen besser verstanden werden können.
3: Sagt Paul Pauli, Präsident der Uni Würzburg. Zum Beispiel ist es möglich, Sehkraft teilweise wiederherzustellen.
1: Plastikverpackungen könnten für Unternehmen bald deutlich teurer werden. Die Bundesregierung plant nämlich eine neue Steuer auf Kunststoff. Ein Entwurf, aus dem mehrere Medien zitieren, sieht vor, dass ab dem kommenden Sommer für jede Tonne Plastik in Verpackungen 550 Euro fällig werden. In der Nations League hat Frankreichs Fußballnationalmannschaft ihren ersten Heimsieg unter dem neuen Coach Zinedine Zidane eingefahren. Die Franzosen gewannen gegen Belgien nach langem Rückstand noch deutlich mit 4:1. Zwei Tore erzielte FC Bayern-Star Michael Olise als Einwechselspieler. In derselben Gruppe gewann Italien 3:1 gegen die Türkei. Es ist leicht bewölkt oder klar bei uns in Bayern. In einigen Niederungen bildet sich Nebel. Die Temperaturen sinken auf 9 bis 3 Grad. Tagsüber scheint neben harmlosen Wolken wieder die Sonne. Am Nachmittag entstehen am Alpenrand westlich der Isar einzelne Schauer und Gewitter. Die Höchstwerte erreichen 18 bis 24 Grad. Am Mittwoch ist es noch sonnig, am Donnerstag kommt dann eine Regenfront.
5: Guten Abend, hier ist Silvia aus der Alpenwelle Verkehrsredaktion. Für alle, die jetzt unterwegs sind, die Straßen sind frei. Die Alpenwelle wünscht gute Fahrt.
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1: Ich bin Moritz Einzel. In Sachsen-Anhalt konstituiert sich heute der neue Landtag. Der AfD-Politiker Tobias Rausch könnte dabei zum ersten Landtagspräsidenten der AfD in Deutschland gewählt werden. Die Linke kritisiert das. Parteichef Pantisano.
2: Was diese Woche in Sachsen-Anhalt passiert, ist eine Warnung für das ganze Land. Die AfD steht nicht mehr nur vor den Türen der Macht, sie beginnt, diese Macht zu übernehmen. Und das gelingt ihnen derzeit nur mit Steigbügelhaltern.
1: Das BSW in Sachsen-Anhalt hat angekündigt, den AfD-Mann mitzuwählen. Gleich zwei Forscher aus Deutschland erhalten in diesem Jahr den Nobelpreis für Medizin. Georg Nagel von der Uni Würzburg und Peter Hegemann von der Humboldt-Universität Berlin. Sie forschen im Bereich der Optogenetik. Dadurch können Krankheiten wie Parkinson besser verstanden werden. Hegemann in der ARD.
3: Sie wissen ja von anderen Krankheitsbildern, dass es Jahre oder Jahrzehnte dauert, bis man die richtig versteht. Und das Verständnis ist das, was durch diese Technik gefördert wird. Die Therapie ist nochmal eine andere Sache.
1: Hegemann und Nagel teilen sich den Nobelpreis mit dem US-Wissenschaftler Carl Dicerov. Der billionenschwere EU-Haushaltsentwurf von 2028 bis 2034 soll deutlich gekürzt werden. Dazu hat Kanzler Merz jetzt den Druck erhöht.
4: Keinen neuen Finanzrahmen zu haben, ist für Deutschland die finanziell mit Abstand günstigste Lösung. Aber wir wollen sie nicht, denn das würde die Handlungsfähigkeit Europas stark einschränken.
1: Das sagte Merz nach einem Treffen mit dem litauischen Ministerpräsidenten Sinkevičius. Es sei sein fester Wille, die Verhandlungen bis zum Ende des laufenden Jahres abzuschließen, so Merz. In der Nations League hat Frankreichs Fußballnationalmannschaft den dritten Sieg im vierten Gruppenspiel eingefahren. Das Team von Zinedine Zidane setzte sich nach Rückstand gegen Belgien noch klar mit 4:1 durch. Zwei Treffer erzielte FC Bayern-Star Michael Olise als Einwechselspieler. Außerdem gewann Italien 3:1 gegen die Türkei. Es ist leicht bewölkt oder klar bei uns in Bayern. In einigen Niederungen bildet sich Nebel. Die Temperaturen sinken auf 9 bis 3 Grad. Tagsüber scheint neben harmlosen Wolken wieder die Sonne. Am Nachmittag entstehen am Alpenrand westlich der Isar einzelne Schauer und Gewitter. Die Höchstwerte erreichen 18 bis 24 Grad. Am Mittwoch ist es noch sonnig. Am Donnerstag kommt dann eine Regenfront.
5: Hallo, hier ist Silvia aus der Alpenwelle Verkehrsredaktion. Wie ein klarer Gebirgsbach, der Verkehr bei uns fließt. Die Alpenwelle wünscht gute Fahrt.
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1: Ich bin Moritz Einzel. Die Bundesregierung plant eine neue Plastiksteuer. Ab dem kommenden Sommer sollen für jede Tonne Kunststoff in Verpackungen 550 Euro fällig werden. Das geht aus einem Gesetzentwurf von Union und SPD hervor, über den mehrere Medien berichten. Für Unternehmen soll das ein Anreiz sein, weniger Plastik zu verwenden. Die Gefahr eines gewaltsamen Konflikts mit Russland wächst. Davor hat BND-Präsident Jäger bei einer öffentlichen Anhörung im Bundestag gewarnt. Russland führe einen Schattenkrieg gegen uns.
2: Dieser unerklärte Krieg ist nicht mit herkömmlichen militärischen oder rechtlichen Kategorien zu fassen. Wir befinden uns nicht im Verteidigungsfall und werden trotzdem angegriffen.
1: Moskau wette auf unsere Schwäche, so Jäger. Der Flugbetrieb am Stuttgarter Flughafen war am späten Nachmittag vorübergehend ausgesetzt. Etwa 3000 Reisende waren betroffen. Grund war eine falsche Bombendrohung durch einen 24-Jährigen. Gegen ihn läuft nun ein Ermittlungsverfahren.